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0: There's something wrong with your mind, höre ich da eine Frage oder eine eher entsetzte Feststellung. Willkommen hier bei Broadcast auf 674 FM. Mein Name ist Frank Sawatzki und mein Gast im Interview ist Emma Jean Thackray, die britische Multiinstrumentalistin, die im 33 Sekunden kurzen Beitrag auf ihrer neuen Platte Weirdo direkt einmal Zweifel am Verstand äußert. Bevor wir das Album auflegen, fällt der Blick aufs Cover. Es zeigt die Künstlerin in einem sanft rosa gefliesten Baderaum. Emma Jean nimmt ein Bad, den Blick auf uns gerichtet, einen Arm und ein Bein über den Wannenrand gelegt. Direkt daneben ein Toaster mit Stromkabel. Ein Bild aus dem Kinderbuch »Ab in die Wanne, Ferkel« ist das nun gewiss nicht. Das Cover hat sowohl etwas mit Schmerz und Verwundbarkeit als auch mit schwarzem Humor zu tun, erklärt Emma Jean Thackray.
1: I wanted to show what I was talking about in the record, which is like just being so honest and vulnerable and open about my feelings and my pain, that I wanted to show that. I was like, well, what's the most vulnerable I can be physically, visually? And it's like, well, I could be naked in a bathtub. That's pretty vulnerable. That's pretty exposing. So I did that and I went for this kind of like Wes Anderson sort of surreal pinky vibe, and because I've got a really dark sense of humor, I was like, well, there has to be a toaster on the edge of the bathtub. You know, some people have found that to be really dark and it's not for them. Some people have found it funny. But for me, it's like it's a real expression of what's going on in the record, which is just like opening up about just tremendous pain, but trying to find jokes in there. There's like very sarcastic jokes. That's what I've tried to show on the front cover as well. I think it kind of encapsulates the sound world.

0: Maybe Nowhere vom Album Weirdo, das auf Giles Petersons Brownswood-Label erschienen ist. Imogene Thackeray hat sich in den letzten Jahren als Trompeterin im Jazz szeneübergreifend einen Namen gemacht. Sie war auf Platten von Macaya McRaven, Angel But David oder der Rockband Squid zu hören. Auf ihrem zweiten Fulltime-Album komponiert, singt und spielt sie nun diverse Instrumente. Selbstverständlich arrangiert und produziert die Musikerin ihre eigenen Alben auch. Eine begnadete Renaissance-Artistin mitsamt Home-Studio und Orchestererfahrung. In ihrer Jugend spielte Imogene in großen Blaskapellen in der Heimat in West Yorkshire. Und die Erfahrung, wie stark Sound werden kann, habe sie geprägt, sagt sie. Diesmal hat sie große, starke Stücke im Alleingang in ihrer Wohnung in London eingespielt. Ein bewusster Rückzug, wie sie erklärt.
1: I think I needed that. I needed to have complete control over the record, over myself, and shutting myself away in my studio for an entire year was necessary, and I needed to find a way back to myself through music, and, you know, I returned to what I kind of do naturally, which is to be an isolated loner weirdo, and that's what I am naturally, and that's what I've returned to.
0: Ursprünglich war das Album als Meditation über Neurodiversität konzipiert gewesen. Nach dem plötzlichen Tod ihres langjährigen Partners Matthew Gordon, bekannter vielleicht als Elektroniker-Künstler Pie Eye Collective, begann Imogene Thackeray 2023 ganz intuitiv in den Aufnahmen eine Art Therapie zu entwickeln, in der sie den schweren Verlust aufarbeiten konnte. Im vorab veröffentlichten Song Wanna Die schaukelt die Liedautorin und Sängerin ihre Gefühle hin und her. Habe sie sterben wollen oder doch nicht oder ein bisschen dösen nur? Ich will nicht sterben, abgesehen von den vielen Malen, die ich gestorben bin, singt Imogene Thackeray später unter einer voll aufgedrehten Jazz-Funk-Brause. Katharsis, komm endlich, komm!

0: 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Wir hörten Make Do von Imogen Thackerays Debüt-EP Leylines von 2018. Ein Schwergewicht von einem Track aus einer schwierigen Zeit für die Künstlerin. Heute ist sie dankbar dafür, dass sie mit ihrer Musik Geld verdienen kann, sagt sie. An diesen Punkt würden aber längst nicht alle KollegInnen gelangen. Dabei stellen verschiedene Herkunftsszenarien erst eine so wichtige Vielfalt der Kunst her.
1: When all artists tend to come from a specific background, it can make art seem really homogenous and feel like all the voices are kind of the same. So we definitely need people from lots of different backgrounds, whether that's socioeconomic or it's an ethnicity thing or a religious thing. We just need lots of different outlooks to have lots of different voices and make the cultural landscape richer. It's a real shame that as funding goes down, as a country or as a world, as a people, we're becoming poorer financially. We're becoming poorer artistically because we're robbing ourselves of experiencing other people's stories. We need all these different stories, all these different kinds of people. So I'm not quite sure what the way out of it is yet, but I think as long as we're investing in grassroots, going to see acts playing at like grassroots clubs and these promoters that are trying to put stuff on for the love of it and not making a lot of money. If we're investing in that and buying people's records, going to see shows, doing what we all can as individuals, that seems like the only thing we can do right now, because I'm not quite sure how much help there's going to be from the government.
0: Das war Imogen Thackeray im Interview und Musik von ihrer neuen Platte Weirdo. Ein gutes Beispiel für eine Musik, die den Unterschied macht, wie ich finde, so reich und vielseitig, wie sie angelegt ist. Sollte ich jetzt den Übergang zu weiteren Neuvorstellungen mit dem Stichwort Unterschiedsmusik nehmen? Ich versuch's mal mit dem Sun Ra Orchestra. Zum Record Store Day hat das Londoner Strut Label ein Boxset mit 6 Alben veröffentlicht. Das ist eine stark erweiterte Sammlung der Aufnahmen, die Sun Ra mit Band 1970 an 2 Abenden in Saint-Paul-de-Vence in der Provence in Frankreich gemacht hat, auf einem Festival der Kunstkuratoren der Fondation Mägd. Hier treffen wir Sun Ra auf einem Synthesizer- und E-Piano-Heavy-Trip an, mit Altsaxophonist Marshall Allen in Topform. Von Frankreich 1970 ist es ein gehöriger Sprung zur New Yorker Jazz-Gitarristin und Part-Time-Pocket-Keyboarderin Mary Halverson 2025. Ich stelle ein Stück ihres aktuellen Albums About Ghosts vor. Weiter im Programm geht es mit 9 Songs von Angel Deradorian, der Band Horse Girl, von Nicole McCabe, Mies in Hell, vom Rocking Zimbabwe Sampler des immer guten Labels Analog Afrika bis zum Lied des frühen Vogels vom weltgewandten Kollektiv Alligator Gozai Mazu, an dem auch die Münchner Beißpony-Szene beteiligt ist. Die habe ich ja hier vor ein paar Monaten schon begeistert vorgestellt. So, das soll erst einmal genügen. Alle Songs findet ihr in der Tracklist in der Mixcloud. Viel Spaß!

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1: Auch wenn das Augustwetter gerade etwas kapriziös geworden ist, hoffe ich sehr, dass das Mittafrika-Festival, das ab morgen 3 Tage lang sein 20. Jubiläum feiert, ein großes Fest wird. Anknüpfend an die Jagdshow von letzter Woche, die diesem Festival ganz gewidmet war, starten wir heute mit der Band, die am Sonntagabend gegen 20 Uhr auf der Bühne stehen wird, Orchestra Baobab aus dem Senegal. Das allein ist schon ein ziemlich guter Grund, zum Festival zu gehen. Und danach widmen wir uns heute einer ganz anderen Sache, nämlich genialen Coverversionen, Songs, die man kennt und plötzlich doch ganz anders hört. Willkommen bei JAG. Ich bin Francis G.

0: Und jetzt Everybody Loved the Sunshine, ein Song von Roy Ayers, erschien 1976. Einer dieser Songs, die eigentlich schon im Original vollkommen zu sein scheinen. Und trotzdem hat Serge George daraus 2010 nochmal etwas Eigenes daraus gemacht. Und genau darum geht es bei Jagiez, um Coverversionen, bei denen man irgendwann aufhört zu überlegen, was Original und was Kopie ist, weil die neue Version einfach für sich steht.
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meine Lieblingsversion von mir. Everybody Loves the Sunshine. Das Original ist von Roy Ayers. Hier singt aber die wärmste Stimme Brasiliens, Seu Jorge. Dank Seu Jorge und seiner Band Almaz behält der Song diese Wärme, diese wunderbare Lässigkeit des Originals, aber plötzlich klingt da auch Sao Paulo mit. Die raue, die tiefe Stimme von Seu Jorge, diese etwas erdigere Rhythmik, die Gitarren, das ist keine neue Erfindung, um jeden Preis, eher eine Verwandlung. Und das passt wunderbar zu unserem heutigen Ansatz in Jaga. Covers, die klasse sind. Von Everybody Love the Sunshine zu Ain't No Sunshine. Der Weg ist bei Jag manchmal ziemlich kurz.

Das war Bill Withers, natürlich, aus dem Jahr 1971. Einer dieser Songs, bei denen ein paar Sekunden reichen und jeder weiß, wo er ist. Aber jetzt wird's interessant. Noch 2 Jahre später nimmt sich der brasilianische Akkordeonist und Megamusiker Sivuca diesen Song vor. Ein Musiker aus Paraíba im Nordosten Brasiliens mit einem völlig eigenen musikalischen Kosmos zwischen Forró, Jazz und brasilianischer Popularmusik. Und aus der Melancholie von Bill Withers wird bei Sivuca plötzlich etwas ganz anderes. Der Song ist noch da, aber er hat den Kontinent gewechselt.

Das Original von Curtis Mayfield ist selbstverständlich unerreicht, aber Greyhound haben sich getraut, Move On Up ins Reggae-Gefilde zu schicken. Ja, ob Curtis Mayfield diese Version kannte, weiß ich nicht, aber ich behaupte einfach mal, er hätte freundlich genickt.

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1: Es gibt Songs, bei denen man eigentlich die Finger von einer Coverversion lassen sollte. I Put a Spell on You von Screaming Jay Hawkins wäre so eine, aber Natasha Atlas hat es trotzdem getan und machte daraus 2001 etwas völlig Eigenes. Dunkel, orientalisch, elektronisch und ziemlich cool.

Ja, was der New Yorker Musikproduzent Max Tannone hier macht, ist eigentlich noch frischer als eine Coverversion. Er hat zwei Songs genommen, die überhaupt nichts miteinander zu tun haben. Jay-Z's Encore und Ray Conniff von Radiohead. Und er behauptet einfach doch, die gehören zusammen. Und das Verrückte ist, man glaubt ihm. Max Tannone, Ray Conniff's Encore.

Das nächste Original verrate ich am besten zuerst nicht. Jan Delay hat jedenfalls aus einer ziemlich ruhigen deutschen Nummer eine Ska-Party gemacht. Und irgendwann kommt dieser Refrain und dann müsste es eigentlich Klick machen.

0: Young heißt es gerade live on air bei 674 FM. Chili Gonzalez am Klavier. Und vielleicht ist genau das die Kunst einer wirklich guten Coverversion. Etwas wegnehmen, statt etwas drauf zu packen. Das haben wir vorhin auch mit Dom Lanena und Rosemary Stanley gehört. Als Birds on a Fire nehmen sie sich Wish You Were Here von Pink Floyd vor. Zwei Stimmen, ein Cello, mehr braucht es nicht. Und Chili Gonzalez macht jetzt mit Lana Del Rey eigentlich dasselbe. Er setzt sich ans Klavier und sucht in ihren Songs nach dem, was übrig bleibt, wenn man die ganze Produktion wegnimmt. Zweimal große Songs auf ganz wenig reduziert. Und plötzlich hört man sie wieder neu. Und gleich verbeugt sich der Jamaikaner Russ Speedo vor den Beatles.
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Yes, das kann man sagen. No Diggity. Von Blackstreet kennt man als ziemlich selbstbewussten R&B-Klassiker der 90er. Der Australier Chet Faker nimmt ihm fast alles weg, den großen Auftritt, den Glamour, die Coolness, und er macht daraus, wir hören es gerade, etwas Intimes, etwas Verschlafenes.

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Wann ist eine Coverversion wirklich gelungen? Vielleicht dann, wenn man irgendwann das Gefühl hat, dieser Song gehört jetzt auch mir. Und genau das hat Sophie Hunger über Le Vent, Nous portera von Noir Désir gesagt. Wenn man ihre Version hört, versteht man, was sie meint.

Und jetzt ein Kölner, der sich an einen der großen Pop-Klassiker überhaupt wagt. Patrice, Good Vibrations.

noch ein Song, der offenbar immer weiterreisen kann. Sugarman, 1970 von Sixto Rodriguez. Dieses Ausnahmelied, das Jahrzehnte später durch die Rodriguez-Geschichte noch einmal ein zweites Leben bekam. Daraus entstand ein Film sogar. Und dann kommt ein Franzose aus Lyon, nennt sich Taggy Matcher und denkt, daraus machen wir Reggae. Mit Birdie Nixon am Mikrofon. I love it. Taggy Matcher featuring Birdie Nixon, Sugar Man.

noch ein Song, der offenbar immer weiterreisen kann. Sugarman, 1970 von Sixto Rodriguez. Dieses Ausnahmelied, das Jahrzehnte später durch die Rodriguez-Geschichte noch einmal ein zweites Leben bekam. Daraus entstand ein Film sogar. Und dann kommt ein Franzose aus Lyon, nennt sich Taggy Matcher und denkt, daraus machen wir Reggae. Mit Birdie Nixon am Mikrofon. I love it. Taggy Matcher featuring Birdie Nixon, Sugar Man.

1969 sollte Space Oddity auch den italienischen Markt erobern, also bekam Mogol den Auftrag für einen italienischen Text. Nun hatte Mogol, der große Texte von Lucio Battisti Offenbach, keine große Lust auf Major Tom und den Weltraum. Und er hat daraus lieber eine Liebesgeschichte gemacht. Und David Bowie hat das Ganze tatsächlich auf Italienisch gesungen. Das muss man einfach gehört haben. Ragazzo solo, ragazza sola. Absolut herrlich. Und danke an dieser Stelle an den Kollegen Mark Mühlenbrock. Der hat mich nämlich auf diese klasse Nummer gebracht. Ja, wir haben einiges heute mitbekommen. Viele Covers und ich habe es genossen. Ich hoffe, du hast eine gute Zeit gehabt. Danke für dein Ohr. Mein Name ist Francis G. Bye bye. Et à très bientôt.

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Moin Moin aus Kölle. Und ja, das hat euch DJ Crush gewünscht mit 4 Tracks von seinem neuen Album. Mein Name ist Turi Tonam, ich präsentiere die Drumbulanz.

präsentiere vor allen Dingen einmal im Monat die Sounds, die ich für hervorragend bis extrem intergalactic betrachte. Heißes Programm heute. Ich nenne es einfach mal die Culture Soundscapes Edition. Ja. Heißes Programm heute, Leute. Es wird... Ja, ich weiß ja noch nicht, wie es wird.

Zone. Ambient, Reverse and Bass hier. Unser Bob, ja. Schön, dass du da bist, Tiare. Ne? Big up. Winke, winke, mal wieder im Studio hier mit, vor 3 Monaten, glaube ich, einem des Sets des Jahres. Ja, komm, der rot, ist mir egal. Nee, hast du super geil gemacht und damit im Dezember beim Best of Drumuland Special. Ich habe 2 tierische Highlights dieses Jahr, Leute. Werdet da nicht verpacken. Representing 674 FM, Aachener Weiher, Internet, Radioprojekt.

Und danke an Monsieur Müller hier für den Videostream. Mir wieder die Riesenehre. Und ich weiß ja, dass du hier die Russen auch spitze findest. In dem Fall Bob, ja. Den Typen kann man gar nicht oft genug spielen.

Intro-Gebrutzel muss ich so stehen lassen. Keine Drumulanz ohne Intro-Gebrutzel hier im Ambient-Bass-Bereich. Das muss ich machen, um die Raketen zu starten. Wie ihr beim letzten Mal meinen neuen Gimmick erfahren habt, ja auch dem Monsieur Müller gewidmet, sind wir in der Vorhalle des Space-Bahnhofs, also der Raumstation praktisch, wo das Raumschiff, in das ihr euch hier begibt, auch startet. Ja, mit Ambient geht das wunderbar. Und dieser Brian Eno, ja, hatte dazu die Idee. Da erzählen wir später nochmal was.

0: mein erster Gast erwartet wird, spiele ich dann in den nächsten 5 bis 10 Minuten Drum and Bass Musik. Dann haben wir einen ersten Gast. Und dann kommt Schlag auf Schlag, Leute, wie das Programm heute hier fast Festival-like abgehen wird. One Love.
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und wieder massig neues Zeug am Start. Und ihr wisst ja, das teilt sich so. Ja, es teilt sich mal irgendwie auf bei mir, dass ich mich dann nicht aller Tunes und Tracks dieser neuen Produktionen bediene, sondern Drum and Bass lebt vom Spektrum. Ja, und Future Music Genres eben auch. Und die verschmelzen wir hier. Ja, es ist leider kein Sommer mehr. Gerade sagen wie Sommer, Sonne, was auf einer Eistüte scheint. Nein. Willkommen im Herbst, Ladies and Gentlemen.

einiges, was ich letztens nicht thematisieren konnte, werde ich natürlich heute wieder mit ins Programm nehmen, klar. Weil ich ziemlich timetable-mäßig immer hier im Festival-Modus auffahre und das ist jetzt kein Entschuldigungsplädoyer oder so, ist das schon ein recht energetisches Verfahren hier. Ja. Da knallen die Decken immer ziemlich durch. So, und ich mache mir gleich nochmal einen kleinen Kaffee und dann beheize ich die Turbinen, ja, sozusagen.

Einer der Tracks des Jahres. Ist mir auch egal, selbst wenn er von 2001 wäre. Jupiter Rise von Seba und Paradox. So, Ladies and Gentlemen, und es geht langsam gegen Ende des Jahres. Das heißt, das Level wird noch höher.

verfrickelte Percussions. Vom guten alten BC, neues Album hat darauf raus.

Die Breaks nutze ich immer zum Verzählen. Und ja, mal kurz zum Programm. Saman von Wackelkontakt gleich in dem Mix. Arts and Culture im Interview und Dirk Plattenspieler in the Mix. Natürlich Turi to the Tonarm in the Mix.

Moment, Jérôme, in the house. Der Typ ist Drum and Bass, Leute. Der ist Drum and Bass. Und der ist auch Drum and Bass da hinten.

Einer der Tunes des Jahres für mich, Kometa Remix 70 Pieces of Sword. Einer der Remixe auf dem Dissidence Cyberwarm Album Entracted.

So, gerade geklärt. Mir eine Riesenehre. Abpfiff nach 7. Samann von Wackelkontakt. Habe ich richtig gesagt. Er nickt mit dem Kopf, der schöne Junge.

So, gerade geklärt. Mir eine Riesenehre. Apfel nach 7. Samann von Wackelkontakt. Habe ich richtig gesagt. Er nickt mit dem Kopf, der schöne Junge.

So, ich habe mich gestern Abend mal schlau gemacht, was Cassini ist. Oder Cassini. Auf jeden Fall hier der neue Track von Blueprint.

So, diesem alten Feeling zuliebe, hier mal wieder Technomatic ausgepackt. Ja, altes Feeling, was ist das? Ein Gefühl, was wir uns alle wünschen. Sehnsucht, sozusagen.

So, von einem der Alben des Jahres für mich, von Arkaik. Ein Typ aus London hat mich schlau gemacht. Album heißt Fate Determined. Ja, Schicksal ist vorherbestimmt. Ab Viertel nach Saman in the Mix.

Solar System. Ganz schön spacige Inhalte hier, die Platte, sehe ich gerade. Ein Tune noch und dann ein dicker Tune.

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1: Das war mein Warm-up und heißt mal hier den Saman von Wackelkontakt, a.k.a. Drop Dead. Herzlich willkommen. Ja, dreiviertel Stündchen in the Mix. Knallst du rein, mein Junge.

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One Love, sag man. Machen wir ein bisschen länger auch, ne? Hat er sich erschrocken. Feedbackschutz, damit nicht uns das Gefiepe um die Ohren knallt, mal lieber. Bis Viertel nach acht noch in dem Mix.

Bitte einmal einen Riesenapplaus für den Best Man. No Sensi today. Machen wir nicht, ne? Sondern, Mann, mein Lieber. Ne? Danke fürs creepy Meeting neulich, Bruder. Wir beide sind auch Brüder im Herzen, ja? Saman, Dankeschön. Und nicht Saruman, sondern Saman, dieser nette Mensch, der so cool ist. Danke, danke. Kid Vega. Im Programm bei 674 FM.

So, und geht dann gleich weiter hier mit... Reiten wir einfach mal easy vor hier. Mir die Riesenfreude. Während der unverpackbare Track läuft hier von Yofi namens Gloom,

0: Ja, liebe Lück, ihr da draußen seid in Kölle oder irgendwie auf dem Mars, ja, die Marsmännchen hören zu, wie immer. Schön, dass du da bist.
1: Ja. Schön, dass ich da bin, stimmt. Danke für die Einladung.
0: Einladung sowieso, weil auch lieb gewonnen, hatten wir ja gesagt.
2: Große Liebe.
0: Große Liebe, rote Liebe, ja, ne, und ja, was soll ich da sagen? Arts and Culture Germany, also im Herzen sozusagen, das, was ich dieses Jahr sagen könnte, der kulturelle Beitrag, bist du, liebe
2: Gesa. Danke. Ich bin ja nicht alleine, wir sind ja ganz viele inzwischen. Wir sind inzwischen genau 111 Mitglieder. Ist das Zufall? Nein, natürlich nicht.
0: Das ist fantastisch. Also,
2: und du bist jetzt 112.
0: Also super.
2: Du wirst gerade eingemeindet.
0: Ich werde einen annektiert.
2: Welcome to Arts and Culture.
0: Ja, gerne. Also ich gehöre gerne auch mehreren Vereinen an. Ne? Da
2: lass
0: klingelt mein
2: warten.
0: Telefon
2: wissen,
0: und
2: wie die
0: lass mal einfach klingeln.
2: Ne? Du weißt es noch nicht, ne?
0: Also,
2: spontan. Wir sind spontan entstanden. Wir haben eine Genehmigung nicht bekommen. Der geneigte Radiohörer weiß das wahrscheinlich schon aus dem einen oder anderen Interview. Wir haben eine Genehmigung nicht bekommen. Wir bekamen den Tipp, macht einen gemeinnützigen Verein auf, noch keinen Kulturförderverein. Und bekamen dann tatsächlich sehr schnell die Genehmigung und hatten dann kurz nach der Veranstaltung dieses wunderschöne Gefäß und dachten, was machen wir jetzt damit? Und haben uns gedacht, wir füllen mal Subkultur rein, weil die wird chronisch irgendwie unterfüttert.
0: Die wird leider chronisch unterbuttert. Ja, wie du sagst, können wir alle nichts gegen machen.
2: Allein das Wording passt nicht.
0: Hier, da, wir kommen jetzt einfach mal so vom doch sehr Eingemachten dann ins Rahmenprogramm. Viele, die dazuhören, wissen jetzt noch so vielleicht noch nicht so richtig, worum es geht. Aber da kommen wir rein, weil
2: es geht um Kulturförderung.
0: Richtig. Ne? Und ja, ich bin also hin und weg von dem, ich sagte ja, du organisierst nicht, du bist Organisation für mich.
2: Also. Ja, aber Orga allein bringt es ja nicht. Ich muss ja auch noch ein Ziel haben. Ziel ist aktuell tatsächlich, jetzt unter Corona-Bedingungen natürlich den Menschen dazu zu bringen, nicht aufzugeben, weiterzumachen. Und da kannst du mit unglaublich wenig Geld, aber sehr viel Manpower und Spirit sehr viel erreichen. Du kannst die Leute mitnehmen und motivieren. Einfach es auszuprobieren, aber es hapert dann meistens erstmal in der finanziellen Ausstattung. Die haben keine Manpower, es fehlt irgendein Kontakt oder sowas. Und es geht nicht nur um Geld, ganz wichtig, aber natürlich auch um Geld. Und das Kernthema aktuell unter Corona ist, Leuten, die ein gutes Konzept haben, die eine fixe Idee haben, aber einfach noch nicht auf dem Schirm der großen Kulturförderinstitutionen, der Stiftungen, der Stadt sind, die Möglichkeit zu geben, sich zu beweisen. Die bekommen quasi Vorschussvertrauen und ach nee, kaum läuft's, springen die anderen drauf. Das heißt, mit sehr, sehr wenig Geld gibst du denen sehr oft eine Starthilfe und dann kommt der Rest von selber.
0: Wunderbar, Gesa. Und auch kein Interview geworden hier. Finde ich total super gut, dass du praktisch direkt ins Eingemachte gehst und uns so ein bisschen aufs Surfbrett einfach mitnimmst und da Prosa, also
2: im Surfen im Sturm auf jeden Fall.
0: Ich wusste auch genau, dass es so wird und das macht mich happy, weil ich habe da ja eigentlich kaum Fragen, sondern eben.
2: Also wichtig ist kreativ bleiben oder nicht kreativ
0: genau,
2: werden oder kreativ bleiben. Also die Leute sind es meistens, aber haben jetzt unter Corona-Bedingungen unglaublichen Schiss, irgendwas zu probieren. Und das ist aus meiner Sicht völlig falsch. Ich glaube, dass wir gerade tatsächlich eine Art Disruption erleben und es ist eine ganz brutale, beschissene Marktreinigung, muss ich auch sagen. Ist auch nicht gut, macht auch keinen Spaß, ist auch nicht gerecht, weil die Veranstaltungsbranche liegt da nieder ohne Ende. Und bei vielen Leuten, die haben ja so eine schöne Fahne hier im Hintergrund, warum hängt die da? Steht auch Arts und Culture drauf, ja, warum? Weil die Leute, die nicht im Kulturbetrieb sind, sehen, jo, ich kann wieder einkaufen gehen und meine Kinder gehen wieder in die Schule und alles ist wieder normal, es ist gar nichts normal. Also für ungefähr mindestens ein Fünftel der deutschen Wirtschaft ist gar nichts normal, weil man vergisst die Gewerke, man vergisst die Leute, die unten am Ende der Nahrungskette hängen. Und wir wollen halt darauf aufmerksam machen, dass, wenn die Clubs geschlossen haben, die Techniker, die Handwerker, das Servicepersonal, das Toilettenpersonal, das Reinigungspersonal, die Gastronomie besteht natürlich auch aus Zulieferbetrieben, wie Brauereien und so weiter, die liegen alle da nieder. Deswegen die Fahne. Und jetzt gibt es eine neue Aktion. Wir haben jetzt auch einen schönen Pin. Da steht drauf, Session 2021 voll für den Arsch. Warum? Die Karnevalssession ist für den Arsch. Ich bin eine kölsche Karnevalsnase, gebe ich auch zu. 360 Tage im Jahr ist Hennessy-Theater elektronisch und 5 Tage im Jahr ist Karneval. So. Und das ist gerade tot. Und jeder kleine Roadie, jeder kleine Kabelträger, jedes Service-Mädel, die haben nichts. Die verdienen in der Session, in der sogenannten Karnevalssession ihr Geld. Und dann sind wir auf einen lustigen kleinen nackten Hintern aufmerksam geworden, aus dem eine Cannabismütze kriecht und drunter steht eben Session 2021 voll von Arsch. Und das Ding wird gerade als Charity-Pin verkauft, um den Menschen zu helfen, die gerade im Grunde am Arsch sind.
0: Unglaublich cool, also ja, toll. was soll ich sagen, weiter so.
2: Ne? Also das ist ja keine Promo-Veranstaltung, sondern wie kommt man zu sowas, kann ich dir sagen. Ja. Es gab irgendwann plötzlich ein Bild, das war ein Screenshot, der ist mir auf dem Handy zugespielt worden. Ich dachte, abgefahren, was ist das denn bitte? Hab rausgefunden, nach von 3 Stunden, das ist ein Typ aus dem Saarland, der hat eine Ordenfabrik. Da sieht man mal, wie weit so eine Krise reicht. Der kleine Ein-Mann-Betrieb, ein Graveurmeister aus Saarbrücken, lebt vom Karnevalsgeschäft im Rheinland. Der hat auch kein Geschäft mehr. Er saß mit seinen 3 Best Buddies abends beim Feierabendbierchen, hat sich überlegt, okay, die Session ist völlig für die Tonne. Und am nächsten Morgen entstand dieser Pin. Und daraus ist eine heilige Allianz geworden. Das heißt, wir haben jetzt ihm ein Marketingkonzept gemacht. Und dafür dürfen wir diesen Pin günstiger einkaufen, nämlich für 1,50 Euro, aber für 5 Euro verkaufen. Das heißt, 3,50 Euro gehen sofort in Charity. Und eben vor allem in die Menschen, die gerade einfach keine Chance haben. Und ich glaube, es gibt schon Chancen, aber man braucht manchmal auch einfach nur jemanden, der an einen glaubt. Und das geben wir den Leuten, glaube ich, gerade. Und dann kommt das Nächste.
0: Gut, kurz die Musik selected hier. Voll bei dir, auf jeden Fall. Voll bei dir, ein bisschen abgelenkt, aber puh, wow. Also ich würde sagen, ja, hören
2: einfach ein bisschen. Puri hat die Wolke.
0: Die Wolke. Ein bisschen im Chaos. Normalerweise habe ich irgendwie einen Afro, der mein kompletten Körper umgibt. Nein, Scherz. Also Turi Tonarm, dank Gesa schon mal für den ersten Part. Bis Gespräch. Bis
2: gleich.
0: Ja, bis gleich. Und ja, hier einfach mal sozusagen den Herrn hier, der da auch praktisch im Herzen involviert ist, ja, mit dem grandiosen Namen Diag Plattenspieler begrüßen. Erstmal 2, 3 Tunes und Arts and Culture Germany Tunes. Bedanke ich mich schon mal. Kommen wir gleich wieder in den Groove.

0: Part 2. Of a lovely talk. And a lovely walk. So, Gesa, genau. Also, ich muss ja sagen, schwer begeistert bin ich vom Café Colonius. Ja, Big up an Carlos Colonius. Und es ist so, dass in diesem Jahr es ja, ja etwas gab, womit alle nicht so ganz gerechnet haben. Und während das der Fall war, also im April, Mai, Juni, haben sich ja ein paar Menschen in Köln schlau gemacht. Was können wir überhaupt machen, damit wir jetzt alle hier nicht vor Traurigkeit oder wie auch immer, das wäre mein Beweggrund gewesen, sowas zu starten, was ich beobachtet habe, was ihr da alle in der Gemeinschaft...
1: Du meinst den lustigen Donnerstag.
0: Den lustigen Donnerstag.
1: Den durstigen Donnerstag.
0: Den durstigen. Und für mich war es der lustige. Und der erste Donnerstag, an dem ich im Café Colonius war, war es ja der nasse Donnerstag. Ich bin ja dann...
1: Es hat geschafft.
0: Als es nachts so...
1: Definitiv.
0: Ja, da habe ich 2 Stunden nach Hause gebraucht. Aber es war das erste Mal. Es war fantastisch. Inzwischen war ich, glaube ich, 5 oder 6 Mal im Café Colonius.
1: Also einmal stand ich davor. Und alle waren hinter Tieren ziemlich voll.
0: Ja. Einmal stand ich davor. One Love Mendax, auch fürs letzte Set. Degree Recordings. Ciao, mein Lieber. So, und bin so begeistert vom Café Colonius. So eine Art Family. Auch viele Menschen, die ich von 674 FM kenne, habe ich dort getroffen. Und ein tolles Konzept.
1: Das ist eine Community
0: und
1: geworden.
0: Definitiv. Während ja, diese Geschichte kam, von der ich ja gesprochen hatte, womit keiner rechnen konnte, habt ihr euch schlau gemacht, was ihr machen könnt, um mit diesem Engagement eben Kultur weiterhin zu fördern. Und was ja möglich ist, ist ja überhaupt keiner Legalität oder was auch immer entspringen. Wie ist das entstanden dann?
1: Kannst das ist auf eine ganz irre Art und Weise entstanden. Wir haben letztes Jahr dort eine Family Party gemacht. Eine elektronische Familienparty. Das Ding hieß Eiertanz. Das war unfassbar lustig. Irre viele Kinder. Und alle haben gesagt, das kann nicht funktionieren. Du kannst unmöglich Elektronik-Partygäste mit Familienprogramm zusammenbringen. Sie haben sich hinterher mit Gummieiern beschmissen, auf Hasen, alle sind mit Hasenohren rumgelaufen, die Kinder haben Eier gesucht und wir haben bis morgens um 6 Uhr durchgetanzt. Also es geht doch so. Es entstand eine tolle Party und alle wollten das wieder haben. Und dieses Jahr kam dann kurz vorher der Shutdown, kurz vor Ostern. Das war natürlich total frustrierend.
0: Ich erinnere mich.
1: Und das Colonius liebte uns und wir liebten das Colonius. Was ist das Colonius? Es ist eigentlich ein Tennisclub in der Nähe vom Fernsehturm. Genau gegenüber vom Fernsehturm sieht man eigentlich nur so ein bisschen grün und dahinter sind lauter Sportanlagen. Und da gehört dieser kleine, verhuschte Tennisclub dazu.
0: Ja, ich habe es beim ersten Mal nicht gefunden.
1: Wie alle, genau. Deswegen, ja. Das ist ja auch so, das soll man ja auch nicht direkt finden.
0: Irrecht, orientierungslos.
1: Das ist quasi so ein Hidden Spot. So, und dann hat uns irgendwann Mitte Mai rum, hat uns der Chris Neustein, der das Ding als Pächter betreibt, angerufen und meinte, sag mal, habt ihr eigentlich Biergarten-Equipment und habt ihr vor allem kurze Bierbänke? Ja, haben wir. Was macht ihr damit? Ja, die stehen gerade im Lager rum und kosten Geld. Kann ich die haben? Wofür? Ja, ich mache einen Biergarten auf. Ich sage, geile Sache, machen wir. Haben die Dinger da hingestellt. Und er, ja, ich habe gerade kein Geld, weil wir haben Corona. Und ich so, du willst mich verarschen, du bist Vereinsmitglied. Ich will kein Geld von dir. Ich möchte, dass das Ding läuft. Warum? Wir hatten einen totalen Overload an Streams. Künstler brauchen Publikum. Künstler hatten kein Publikum mehr. Die saßen zu Hause vor ihrem Bildschirm und sind versauert. Die Leute haben nicht miteinander geredet und haben gedacht, so, das geht gar nicht. Wir fangen jetzt mal an und machen ganz kurze Bierbänkchen mit ganz, ganz wenigen Personen drumherum. Und dann wurden das mehr und mehr und irgendwann waren es 100 und 150. Und die Leute haben sich echt dran gehalten und es ist eine super geile Dauerparty entstanden. Dennoch Corona-konform, muss man sagen.
0: Ja, ich glaube, bei
1: von Mittwoch bis Samstag komplett durch, von Juni bis September.
0: Also Menschen, die jetzt weniger mit Partykultur, Kultur und Party zu tun haben, denken natürlich genau, dass da, ne, das passiert ja eben nicht, dass da
1: nee, eben nicht. Die Leute
0: Körper
1: saßen an ihren Tischen und haben Musik gehört.
0: Das war überhaupt total indiskutabler Art und Weise, wie wir uns da alle verhalten und ist einfach asiatisch meiner Meinung nach und nicht
1: es ist lateinamerikanisch, weil Chris ist mit einer Latino-Lady verheiratet und hat dadurch die Ruta Quaranta dann beim Bia-Club.
0: Eine hochkulturelle Veranstaltung.
1: Ein ganz breites Musikspektrum und es war wunderschön.
0: Ja, ich war gerade abgelenkt, weil die Beastie Boys hier im Hintergrund rappen und Mr. Plattenspieler. Ja,
1: gib ihm Raum.
0: Also nicht die GEMA heute im Haus, sondern die Wonderful GEMA. Ja. So, wird's hier echt super lieb geworden. Also ich, deswegen kriege ich auch hier kaum was auf der Kette, Fahrradkette. Ne? Nur der Homie hier. Und Drumbulanz ein bisschen aufgelockert da, weil Kultur, ohne Kultur keine Drumbulanz und ohne die Frau
1: also
0: hätte
1: ich sag mal,
0: auch
1: ganz
0: heute
1: ehrlich,
0: hier,
1: ohne Stage, ohne Publikum.
0: Ne? Und face to face, dass wir alle zusammenkommen und so ein bisschen zwischen den Zeilen gerätselt hat, ist ja genau darauf gekommen, was du meinst.
1: Was ich meine, kann ich dir sagen. Gib dem Künstler ein Publikum, gib ihm eine Möglichkeit aufzutreten. Die Leute sollen in interpersonelle Kommunikation kommen. Streaming, alles wunderbar. Aber was den Leuten fehlt, ist Tuchfühlung. Die wollen sich anfassen. Die wollen sich riechen, die wollen sich sehen. Die wollen sich in die Augen schauen. Ja? Und der Künstler braucht das so sehr. Und wir arbeiten gerade daran, den Menschen einen Open Stage zu bieten.
0: Oh. Und ich glaube, der Plattenspieler in Person spielt nicht ohne Grund hier einfach mal die Beastie Boys Get It Together im Remix. Also jetzt check ich's auch. Hast gerade meine beiden Gehirnhälften aktiviert. Jetzt bin sprachlos, so eine Mitsprache. So, halt mich da sprachlich zurück.
1: Dann gib ihm.
0: Gib euch gerne jetzt noch 10 Minuten. Ich selber werde so ab 10 nach 9 meinen Mix starten. Bis dahin haben wir noch zig.
1: Du, was, ich kann noch ein bisschen erzählen.
0: Wenn das wir können noch erzählen. Also, ja, also
1: was wir gerade machen, wir fördern zum Beispiel jede Art von Subkultur. Was machen wir? Das ist alles dabei. Wir haben also hier gerade Gäste im Studio bekommen. Eine Artistin zum Beispiel, die nicht nur eine super DJin ist, sondern auch noch promovierte Stichwort. Linguistin, aber sie ist auch ein super DJ und ist mit ihrem Ehemann da, der ein fantastischer DJ ist. Beide sind in unserem Kulturförderprogramm drin gewesen. Du siehst, es ist nicht nur Musik, es gibt auch noch andere Kunstformen, da ist alles dabei. Ein Stringer-Künstler und ein Lichtprojekt und eine Filmstudentin und ein Fotografieprojekt, diagonalischen Gemüsegarten. Subkultur heißt für mich eben nicht nur Musik. Das glauben immer alle, wir sind ein Techno-Verein. Nein, sind wir nicht. Ich liebe Techno-Musik, ich liebe elektronische Musik, aber das ist bei weitem nicht alles, was wir tun, sondern das gesamte Spektrum, also auch Street Art. Wir decken das alles ab. Und jetzt haben wir zum Beispiel in dieser Woche ein spanisches Theaterfestival.
0: Aha.
1: Im Café Colonios. Am Freitag im Allerweltshaus, am Samstag im Allerweltshaus und im Café Colonios und am Sonntag nochmal im Café Colonios.
0: Wow, der Herbst kann ich mal. Ne? Definitiv, wird kommen.
1: Das hoffe ich doch.
0: Ja, natürlich. Also,
1: du musst nichts verstehen, du musst nur zuhören.
0: Das mache ich eh. Ne? Wenn Menschen mir sagen, ja, Turi, hör doch mal zu oder so, dann gehen halt eh irgendwie automatisch.
1: Und es geht weiter. Sie werden im Winter jetzt wahrscheinlich einen Heinzelbums machen, Markt machen.
0: Ja, das heißt, die Heinzelmännchen kommen auch. Und
1: wir haben uns aber geärgert, dass alle immer wichteln.
0: Heinzelmännchen Müller.
1: Aber wir sind in Köln, wir brauchen keine Wichtel, wir haben Heinzel. Also Heinzeln wir.
0: Gut.
1: Mit Bums.
0: Ja.
1: Also quasi Dorfbums.
0: Mit Bums.
1: Genau. Also komm.
0: Cool.
1: Man kann bei uns dann ordentlich bumsen und heizeln.
0: Alright.
1: Wir arbeiten gerade noch am Konzept, weil es wird ja gerade ein bisschen schwieriger. Vor dem 11.11. zieht sich alles zusammen. Das zieht mein Herz ein bisschen zusammen, weil ich bin, wie gesagt, auch ein Karnevalist. Das stehe ich auch zu. Aber deswegen kann ich mir so aufrufen, Leute, kauft unsere Karnevalspins, damit könnt ihr Künstler retten. Kauft einen kleinen nackten Arsch, auf dem eine Karnevalsmütze kommt, für 3,50 Euro seid ihr dabei.
0: Und spendet auch für gute Sachen. Ne?
1: Gibt es natürlich auch auf dem Heinzelbumsmarkt, klar.
0: Wenn ihr wollt. Spendabel.
1: Und das Geld geht wirklich direkt in all diejenigen, die nicht klarkommen.
0: Ja, die sollen sich mal von ihren Scheinchen lösen.
1: Wir werden zum Beispiel auch auf dem Heinzelbumsmarkt das Quaggerwerk da haben.
0: Wunderbar.
1: Oder die Allsoll.
0: Super. Ne, die sollen alle mal ein bisschen
1: und
0: was von ihrem
1: DJ-Programm,
0: Cash,
1: ganz normal.
0: Johnny Cash und so. Ne, die sollen mal alle jetzt zu Weihnachten wirklich, damit wir das alles schön platzieren und auch gemeinsam.
1: Und bei uns
0: gemeinsam,
1: darf übrigens getanzt werden, zwar nur am Tisch, aber jeder darf quasi um seinen Tisch rumtanzen.
0: Also auf der Suche nach der Tanzlösung. Mit dem Mikroskop. Darauf pfeife ich, weil die sehen ja gar nicht, wie ich tanzen würde. Selbst derjenige, der da was gegen meinen Tanz hat.
1: Du hast hier gerade eine Kamera vor dir. Fang doch mal an.
0: Ja, gut. Nee, also ich war ja früher Breakdancer in den 80s. Das heißt so, das ist für mich, meistens immer einen fünften oder vierten undankbaren Platz auf den Breakdance-Wettbewerben. Macht das, also The Real Electro.
1: Ich hab's mit Ballett probiert.
0: Und ja, Kultur und da tun mir echt viele Menschen gerade leid, wie echt Freunde in New York City, die, mein Gott, sich jeden Nachmittag zusammensetzen und sagen, was können wir machen? Lost in the Bronx. Und
1: also die meisten Menschen sehen das Leben gerade wie eine große kulturelle Sahara. Das stimmt ja leider auch in vielen Teilen, aber das heißt nicht, dass du den Kopf in den Sand stecken sollst, sondern geh lieber hin und baue Sandburgen.
0: Unbedingt. Und wenn es am Strand liegt, ich würde mit den Leuten tauschen und die Hälfte meiner Plattensammlung für alles
1: jetzt mal
0: Gute,
1: Tori.
0: Charitärische, wie sagt man?
1: Was wir wirklich gerade versuchen, ist, den Leuten Mut zu machen. Und zwar nicht wirklich panisch aufzugeben, sondern es fehlt manchmal nur an ganz wenig. Sehr, sehr oft ist es nur eine Hand, die an dich glaubt oder ein bisschen Vorschussvertrauen, ein bisschen Equipment oder irgendein Stagehand oder sowas. Und dann kommen die Leute wieder aus ihren Löchern raus. Du musst natürlich gerade unheimlich kreativ werden. Wir kommen gerade wirklich ins Zeitalter der Kreativität. Wir kommen aus dem Informationszeitalter, glaube ich, wirklich deswegen dahin, weil du musst dir gerade selber helfen. Und das heißt vor allem auch mal loslassen. Lass das Alte los, so bitter das auch ist. Dann kannst du dich neuem öffnen Und diejenigen, denen wir das gegeben haben, die haben alle was draus gemacht. Also wir haben tatsächlich jetzt 15 gut laufende Kulturförderprojekte. Und einige von denen laufen dermaßen gut, dass sie uns im nächsten Jahr bereits refinanzieren werden.
0: Hoffe ich, dass da auch was zurückkommt, weil so viel Kulturförderung, da muss ja der Bumerang geschmissen werden, dass ihr euch da, ich bin auch so jemand, der sich, ich bin sozialpädagogisch in diesem Universum und gebe mich auch manchmal auf, finde das so grandios, Sommer, uns den Sommer ein bisschen versüßt, ne?
1: Also
0: mit der ganzen tollen Kommunikation.
1: Gibt den Leuten Kommunikation, das ist natürlich ein Stichwort. Was wir am allermeisten vermisst haben, und das haben wir relativ schnell wieder umgesetzt, war nach dem Shutdown, dass die Menschen nicht mehr direkt miteinander kommunizieren konnten. Also Streaming ist das eine, aber wenn du jemandem gegenüber sitzt, kannst du die Person fühlen.
0: Klar.
1: Das hat gefehlt. Das hat fühlen und riechen und wahrnehmen. Und wir haben dann bei uns erstmal den Garten saniert, weil was willst du auch machen? Also 4 Wochen lang 100 Löcher gebuddelt und Hecken gepflanzt und Bäume. Haben dank der Niederfreiheit daraus einen Naturgarten gemacht und haben dann nach relativ kurzer Zeit die ersten Leute wieder eingeladen und hatten dann bei uns so eine Art Kommunikationszentrum und da sind die absurdesten Ideen geboren worden.
0: Okidoki. Und als, ja, wie gesagt, grandiose Kultur Morgana, die dann auch wirklich am Ende des Horizonts keine Vater Morgana war, sondern dass ich dann das Café Kolonie, als ich das erste Mal da war auch, ne, diese ganze Geschichte, was das dann...
1: Also das ist eben so eine typische Story unter Corona. Es gibt Dinge, die hätten sich ohne Corona nicht entwickelt. Ja?
0: Das glaube ich
1: auch. Es ist nicht alles nur schlecht.
0: Ja.
1: Ich glaube, dass wir ein bisschen wieder zurückgehen werden zu den Anfängen in den 80er Jahren, als wir alle noch sehr klein im Untergrund waren, ganz privat uns kannten. Das ist eine Community entstanden. Die sind unheimlich eng zusammengerückt.
0: Alles klar. Dann
1: und das nehmen wir mit.
0: Würde ich sagen, ein bisschen 20 Minuten Plattenspieler.
1: Ja, und weg mit den Ohrhörern.

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0: Wow, wow. One, two, one, two. Ja, ja, ich nenne es mal Part 3. Ja, gehen wir einfach mal hier.
1: Oh, Partner Nummer 3, okay.
0: Plattenspieler. Ist immer schwierig, über Vocals zu quatschen, aber ne? So, heute im Haus, Arts and Culture Germany, Vorsitz. Ja, wie ich bereits sagte, du machst nicht Organisation, du bist Organisation für mich.
1: Das ist ein Geburtsfehler.
0: Ja, nee, also...
1: ich habe nur irgendwann überlegt, Genetik, ich brauche einen Job, wo die schlechte Angewohnheit nicht so auffällt.
0: Na gut.
1: Also wenn chronisch
0: wenn
1: ordentlich
0: vieles
1: ist,
0: im Leben kann man ja, wenn man merkt, das funzt nicht, kann man das beiseite
1: packen. Also es ist, Tori, es ist Berufung. Ich habe gemerkt.
0: Okay. Ja, wunderbar.
1: Also ich gehe nicht zur Arbeit, sondern ich bin die Arbeit.
0: Gemeinsam beschreiben wir das und gucken, was rauskommt. Wird eh gut. Bin ich
1: optimistisch. Deswegen war ich auch gerade wieder hier bei den informellen Zwischengesprächen, schon wieder bei der Planung für die nächste Wintersaison.
0: Ja. Zwielichtige Zwiegespräche hier am Montagabend. Der Herbst ist da. Wunderbar. Gesa da. Alle da.
1: Ne? Also wir sind gerade
0: in... Männer sind auch da. Big up.
1: Genau, die Heinzel. Wo wir gerade bei den Heinzeln waren. Also wir haben uns gerade über den Heinzel-Bumsmarkt unterhalten. Und zwar geht es jetzt tatsächlich um so lustige Corona-Fragen wie, was ist eigentlich besser? Macht man lieber Tagesmitgliedschaften oder einen öffentlichen Biergarten? Heizpilze, ja, nein. Ist das sinnvoll? Arbeiten wir mit Feuer? Wer zahlt drauf? Also man bekommt plötzlich völlig neue Informationen. Und interessiert sich plötzlich für Verwaltungsangelegenheiten. Das war bisher gar nicht so mein Ding, aber ich muss ja jetzt plötzlich. Und man findet quasi irgendwann die Lücke im System. Es gibt die Lücken im System.
0: Felix Krull.
1: Das ist sozusagen der Kick bei der ganzen Sache.
0: Ja.
1: Wir reden aber nicht davon, dass wir irgendwas Illegales machen. Das möchte ich mal betonen. Alle glauben immer, wie kann das sein, dass ganz einfach finde die Lücke im System.
0: Sehr gut.
1: Es gibt ja auch keinen perfekten Mord.
0: Es gibt viele Lücken. Ja, eine Lücke und Lücken werden überbrückt. Ja, und ihr habt fantastische Überbrückungs-PR geleistet, da wo die Autobatterie versagt hat. Ich kann mich nur bedanken, wir kennen uns jetzt gefühltes halbes Jahr, kannten uns vorher schon. Ne? Und wie gesagt.
1: Also uns ist Corona echt zu Pass gekommen, muss ich dir echt sagen. Nicht, weil ich es wollte, sondern wir machen gerade das Beste draus. Das ist quasi Vorleben von positivem Denken.
0: Da müssen wir, brauchen wir einfach so Menschen, ne? Auch so.
1: Also wir planen jetzt tatsächlich schon bis ins nächste Jahr rein und während alle anderen sozusagen im Kopf den Shutdown haben, versuchen wir gerade das Beste draus zu machen und du hast keine Ahnung, wie viel Zuspruch du bekommst, wie viel Hilfe. Das ist ja nicht alles nur von uns, was gerade passiert.
0: Das geht klar und Kölle
1: hilft. Die richtigen
0: hilft
1: Leute finden sich gerade. Ja? Ja? Und wenn jemand merkt, da gibt's noch irgendwo Leben im All, dann bekommst du plötzlich ganz viele Menschen, die dir entgegenspringen und dich mit ihren Ideen beschießen. Und du musst die dann einfach nur noch umsetzen. Also es sind nicht alles unsere Ideen, sondern wir bekommen die quasi auf dem Silbertablett geliefert und haben dann unglaublichen Spaß daran, das sozusagen Corona-konform umzusetzen. Und das funktioniert definitiv.
0: Was das an zerebral-geistiger Arbeit erfordert hat, dann braucht man auch mal zwischendurch
1: ein Feierabendbier.
0: Das sacken lassen. Feierabendbier. Gut. Ja, und den Herrn Plattenspieler lade ich zum Feierabend Heinzelmännchen Drambulanz Special dann auch nochmal ein. Ne, weil der Zick verjährt hier und das missfällt den
1: Thunfinger. Ich halte dich gerne auf dem Laufenden, Turi.
0: Ja, machen wir eh.
1: Also wir werden
0: Wir
1: sind gerade mit dem Lagerumzug richtig anstrengend, heute den ganzen Tag geklotzt. 8 mal einen 7,5 Tonner vollgeladen. Jesus Morgen geht's Christ. Weiter, ja, richtig heftig. Deswegen sehe ich auch gerade so toll aus. Ich habe gerade meine Arbeiterklamotten an, der Blaumann fehlt. Und wenn wir morgen Abend mit dem Kram fertig sind, dann geht's direkt in die Vorbereitung von dem spanischen Theaterfestival. Am Wochenende hatten wir erst am Freitag nach einem netten kleinen Auffahrunfall noch die wirklich tolle Gelegenheit, bei einem Hoffest mitzumachen. Natürlich inklusive hinterher tanzen und auflegen. Aber alles Corona-konform, alles gut. Samstag, Sonntag gab es dann im Kulturhafen einen Weinstand zu bespaßen. Und gestern Abend die exklusive Gelegenheit, dann mal im Bootshaus aufzulegen. Sehr geil.
0: Wunderbar.
1: Du kannst jetzt sagen, ich war auch mal im Bootshaus hier. Und jetzt sind wir hier.
0: Wunderbar. Ja, wo ist der Zick? Können wir noch...
1: Zick, Zick, rum.
0: Hast du das in etwa gesagt, was du auch sagen wolltest? Weil das war mir
1: also das,
0: sehr
1: was mir unheimlich wichtig wäre, dass ich nochmal alle, die jetzt heute zuhören, darum bitte, bei unserer Charity-Pin-Aktion und Fahnenaktion mitzumachen, weil das ist das Prinzip, take small money from many people. Also ich glaube, jeder hat einen Heiermann übrig, wir kennen den berühmten Fünfer noch, wenn jeder einen Fünfer in den Pott schmeißt, dann kommen da, sag ich ganz klar, unser Ziel ist, dass wir 10.000 von den Pins raushauen und das wären 35.000 Euro für notleidende Künstler. Und ich denke, jeder kann einen Fünfer übrigens, gerade die Raucher unter uns, die mal gerne eine Packung kartonierte Rauchwaren für über 5 € am Kiosk erwerben, die können vielleicht mal eine Packung weniger rauchen und dafür mal so einen kleinen Pin kaufen und was Gutes tun.
0: Ja, wunderbar.
1: Ansonsten werde ich dich gerne wieder überfallen in der Sendung. Es war super schön. Danke dir für
0: Ich hoffe, es hat gefallen allen hier so am Aachen.
1: Und willkommen als Clubmitglied Nummer 112.
0: Wunderbar. Feuerwehr. Ist am Start, so Notruf 674 und Monsieur Müller. Ja, tolles Team hier, ne? No words. Ne? Danke, danke. Super. Ich mache noch meinen Oktobermix jetzt.
1: Bitte, bitte.
0: Und hatte auch überlegt, ist es war und ist die Culture Rocktober Edition heute, der Drumbulanz. Hoffe, es dir hat Spaß gemacht.
1: Hey, riesig Spaß. Ja. Super klasse. Ich gewöhne mich gerade dran. Also ich werde langsam aber so sicher zum Radioprofi. Wir haben ja auch eine eigene Sendung zwischen Arts und Culture Radio. Mhm. Das kommt jetzt wieder am 5. Freitag im Monat.
0: Wunderbar.
1: Da werden alle unsere Kulturförderprojekte vorgestellt. Wir kriegen gerade eine neue Internetseite, deswegen kann man das im Moment nicht sehen, was wir alles gefördert haben. Aber jetzt geht die, ne, nach dem Lagerumzug, ist gerade alles ein bisschen turbulent, geht das Ding online wieder. Und dann kann man auch sehen, was haben wir alles gefördert, wie haben die Künstler sich weiterentwickelt. Wir sind gerade mit Traumschallplatten im Gespräch für ein Projekt. LSBTV haben wir gerade gemacht auf dem Dach von Pascha. Das war sehr lustig. Livestream auf dem Pascha und danach LSBTV.
0: Nice.
1: Visual Show. Kriegt man auch nicht alle Tage Pascha-Dach. Und jetzt... Ja, auch so ein Puff muss umdenken,
0: Schatzi. Ja, absolut. Also 2 Minuten noch hier über Rotlicht.
1: Und jetzt reden wir gerade mit dem Dr. Walker, mit dem Ingmar Koch, reden wir gerade über sein Baumprojekt in Portugal zu supporten.
0: Oh ja. Wow.
1: Ja.
0: Also das alles, das fasse ich mal vielleicht zusammen in einem Fass, das alles Gutes darf nicht sterben, aber ja.
1: Nö. Sterben, das verhindern wir zuverlässig.
0: Na, also...
1: Schatzi, ich danke dir für die Einladung. Es war ein wahnsinnig schöner Abend.
0: Toll, wir hatten genug Zeit.
1: Gerne wieder.
0: Ich bin froh, dass ihr hier wart. Ja, noch ein bisschen Musik und
1: ich bleibe auch
0: machen
1: noch. Das ist eine Drohung.
0: Ja, klar, wir bleiben. Also ich selber bin noch locker 1 Stunde und 11 Minuten im Studio und möchte mich an Monsieur Müller bedanken hier. An alle, mal Applaudi.
1: Hey. Ja. Dicken Knutscher, bis bald.
0: Super. Und voilà.

0: Ja, 42 Minuten noch. Turiton namens Feuer. Feuerwaffen. Ordentlich Munition drin. Der komische Typ wünscht euch eine Reise, Deluxe. Der Doktor ist im Haus hier. Das heißt, alle Wunden werden geheilt. Ja. Danke an den Doktor.
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0: Setzt euch ins Raumschiff.

fast vorbei hier wieder. 9 Minuten noch, steht für Perfektion. Aber in 9 Minuten noch 2 Nummern. Do you want to think about the future?

Und hier sind in einem Tune 5 Leute, ziemlich rot da am Mischer. Warte mal. Ketchup hier am Ende.

fast vorbei hier wieder. 9 Minuten noch, das steht für Perfektion. Aber in 9 Minuten noch 2 Nummern. Do you want to think about the future?

Danke hier an alle vier. Waren, glaube ich, vier heute. Ja. Ja, vielen, vielen Dank. Super Jahr die Zeit gehabt. Und November steht dann ja auch irgendwann vor der Tür. Gibt Highlights dieses Jahr. Noch und nöcher. Wer sich dafür interessiert,

Noch Wrestling Power Cassava. One Love an die Pantherkatze. Wird gelacht, das ist eine Frau. Und danke DJ Crush, dieses Album in schweren Zeiten der Oberschicht. Bis denn, ciao, euer Tonfinger. Und danke nochmal an den Doktor hier. Ja. One Love, Applaus wie in alten Zeiten, würde mich sehr freuen. Es war grandios. Ja, grandios von euch. Danke, ciao.

Scheiße, Scheiße. Das war es leider schon wieder in der Drumline. No. Hoffe, ihr seid verarztet worden.

Der dritte Donnerstag im Monat ist wieder da und damit hallo, ich bin Max und das ist Lettered Sheets. Heute Sommer, Sonne, Open Air ist das Thema und da geht es um liebgewonnene Festivals und Zettel, die ich auf diesen mitgenommen habe und Konzerte, die ich dort erlebt habe oder die wir noch erleben werden. Eine sommerliche Sendung sozusagen in einer Zeit, wo es doch mehr regnet. Aber warum das zusammengehört, da kommen wir auch noch drauf. Jetzt starten wir erstmal nochmal mit einem kleinen Rückblick, denn die letzte Sendung ging ja um Coversongs und alle, die aufmerksam zugehört haben, haben vielleicht gemerkt, beim letzten ist mir ein kleiner Fauxpas unterlaufen. Da habe ich nämlich keinen Coversong mehr gespielt, sondern aus Versehen das Original, nämlich die falsche Seite. Deswegen als kleine Wiedergutmachung heute noch Japanik mit dem nächstbesten Dandy, eigentlich von Die Heiterkeit. Ich freue mich auf die nächsten 2 Stunden mit euch.

Die Heiterkeit mit Jeder Tag ist ein kleines Jahrhundert hier bei Lettered Sheets auf 674 FM. Ein Song, der mich am meisten immer Open Air live kriegt. Und deswegen ist er heute auch passend ein Starter, so existenziell und vielleicht unsommerlich, wie er klingt. Ist für mich ein absolutes, absolut epischer Popsong und zuletzt tatsächlich auch Open Air gehört. Hier in Köln beim Even Flow Festival, wie es da hieß, am Tanzbrunnen. Ich habe den Zettel auch dabei, sonst wäre es ja hier nicht Lettered Sheets. Und ich glaube, wir hatten schon mal die Heiterkeit und auch hier ist es die fette Times New Roman und oben steht ganz fest Köln und es gibt die ein oder andere Handschrift dazu. Unter anderem ist noch handgeschrieben am Schluss September Stella alleine, der die Setlist war von der Mitmusikerin, ich habe es letztes Mal auch schon gesagt, Martha Rose. September Stella alleine, ich habe heute auf Instagram gesehen, da wird gerade ein neues Album abgemischt und wir freuen uns auf was Neues von Die Heiterkeit. Vielleicht auch bald hier auf Lettered Sheets. Heute geht es hier, wie gesagt, um Open Airs, um Festivals, weil das Setlist-Kriegen dort auch seine Besonderheiten hat. In dem Fall war es ein langes Recken über den Graben, weil die Bühnen sind größer und es ist viel Platz. Die Sonne ist da, die Zettel sind verknittert, weil man sie vielleicht den ganzen Tag noch mit sich rumträgt. So ist es auch bei dem, der war dann irgendwie in der Tasche den restlichen warmen Tag. Das Evenflow Festival selber ein bisschen auf Liebe gemacht, aber kam nicht ganz so an. Ich glaube, die Kolleginnen und Kollegen, die beim Haldern Pop waren, die hatten die volle Liebe letzte Woche. Ich war leider nicht dabei, aber das Evenflow Festival war zumindest vom Line-Up her ganz wunderbar. Die Heiterkeit als Opener mit nicht ganz so vielen Leuten, aber die da waren, die wurden, meine ich, belohnt. Wenn ich heute über Festivals spreche, habe ich mir das schon vorgenommen, dass ich das im Sommer tue, August, Festivalsaison, Open-Air-Saison, die Sonne scheint und dann bricht hier auf einmal der Regen hinein in den letzten Tagen in Köln und ich glaube auch an anderen Orten und dann dachte ich mir, passt das jetzt noch? Ja, heute ist die Sonne wieder da, sie scheint auch in der Südstadt, das ist schön, es ist etwas kühler, aber gleichzeitig ist der Regen und der Sturm auf Festivals ja durchaus auch ein Thema und ich bin auch bei mir nochmal in die Erinnerung und in die Listen gegangen, wo haben da Gewitter eine Rolle gespielt und tatsächlich mein erstes großes Festival, das ich besucht habe, fernab von kleineren, das war das Southside Festival 2006. Von dem habe ich die Liste nicht, ich habe eine Setlist von Tomte, der Deutsch-Indie-Pop-Band, wir bleiben auch noch ein bisschen deutschsprachig, die ist von 2009. Das Konzert, an das ich mich aber viel, viel mehr erinnere, ist das von 2006, also auch eben, ja, so mein erster mehr als 5000-Leute-Festival Besuch und da zog am Sonntag ein heftiger Sturm auf und das Konzert von Tomte endete dann erstmal, bis T.S. Ullmann dann nochmal auf die Bühne kam. Ich glaube, genau aus den Umständen ist da keine Liste mitgekommen zu mir. T.S. Ullmann kam dann nochmal akustisch raus und ich erinnere mich, zumindest mache ich es mir vor, war es der zweite, dritte Song und der Song, bei dem es geschah, dass irgendwie die Videowand runterbrach und das Banner abriss, das war der Song, den ich jetzt spiele. So soll es sein. Wir machen quasi existenziell weiter und bleiben etwas größer in den Themen und schauen wir mal, wo uns die Sendung heute noch hinbringt.

Kapitulation von Tokotronic hier bei Latted Sheets. Und ich glaube, das ist bis heute der größte Zettel, den ich mitnehme. Er verdeckt mein ganzes Gesicht, weil es ist eine sehr große A3-Setlist. Da hört man meine Stimme wahrscheinlich nur noch etwas gedämpft durch das Mikrofon. Ich habe gescheut, große Zettel mitzunehmen, aber hier wurden keine Mühen gescheut. Kapitulation steht hier an fünfter Stelle auf diesem, ja, befleckten, bestoßenen, zerknitterten Zettel, der hinten raus fernab dessen ist, was an diesem Abend passiert ist. Der Abend ist 4 Jahre, glaube ich, her. 2022 dürfte es dann passiert sein, in Potsdam im Waschhaus. Oder vor dem Waschhaus. Es war nämlich ein Open Air, wie alles heute. Und der Zettel kam dann zu mir, als ich mich während dieses Konzertes, während eigentlich der Jubiläumstour von Tokotronic mehr oder weniger, es mich immer weiter vortrug, und ich dann irgendwann vorne am Zaun auch stand, während da noch Freiburg geschmettert wurde. Kapitulation für mich ein Stück, das so diese Berliner Jahre von Tokotronic für mich echt in alle Herzen gespielt hat, überhaupt dieses ganze Album. Es ist ja auch sogar ein Live-Album davon erschienen. Gerechterweise muss ich sagen, bei der Tour haben sie mich endgültig gekriegt, weil alles, was die Hamburger Schule davor war, war ja irgendwie auch vor meiner Zeit. Tokotronic haben damals eine Berlin Years und Hamburg Years Doppeltour gespielt. Ich habe die Freude gehabt, das in Hamburg zu erleben und in Potsdam. Mehr Kraft hat bei mir Potsdam hinterlassen, einfach weil die Songs mich sehr viel mehr über die Zeit begleitet haben und alles davor so, ja, war halt da, aber nicht zu meiner Zeit sozusagen oder vor meiner Zeit erschienen. Dennoch wertgeschätzt dieses gesamte Werk natürlich. Ich glaube, ich spiele sie ja auch hier nicht zum ersten Mal. Davor Tomte, Tokotronic haben 2006, habe ich nachgeschaut, auch auf dem Southside Hurricane waren zumindest angekündigt. Auf dem Southside haben sie aber gar nicht gespielt. Vielleicht hatte das auch mit dem Wetter zu tun, weil ein Bericht sagt, dass auf dem Hurricane auch ein Sturm wie ein Tokotronic reingebrochen ist. Also hier irgendwie Hamburg-Hamburg-Verbindung und wir bleiben gewissermaßen auf dieser Hamburg-Berlin-Achse, denn als Tokotronic diese Open-Air-Tour gespielt haben, machen sie dieses Jahr, glaube ich, auch wieder, auf eine andere Art, hatten sie immer tolle Support-Acts dabei und in Hamburg war es ganz groß im Stadtpark Sophia Kennedy und ich wollte weiterhin noch ein bisschen deutschsprachig und in der deutschsprachigen Popwelt hier bleiben. Sophia Kennedy macht es ja eigentlich nicht, außer jetzt bei einer jüngsten Single, die ich nicht dabei habe, sondern ich habe ihr Feature dabei, dass sie auf dem Album von DJ Cozy, dem letzten Music Can Hear Us, ganz großes, tolles Album, mit, ich glaube, über 15, 20 Songs, tollen Features und eben auch mehrmals Sophia Kennedy, einmal die Gondel, die wir gleich hören werden. DJ Cozy habe ich auch Open Air erleben dürfen oder im Zelt, aber zumindest auf einem Festival, da, wo er dann seine Singenden, Mitsingen eher einspielt, als dass sie live dabei waren, zumindest als ich es erlebte. In dem Sinne, ab dafür DJ Cozy und Sophia Kennedy. Wir werden jetzt

Nilüfer Janja mit einem Doppel jetzt gerade, weil ich erst nicht den richtigen Song gefunden habe und dann lief als erstes Mutation und dann Heavy for Sun, den ich eigentlich spielen wollte. Nilüfer Janja klingt auf jeden Fall schon sommerlicher als manches, was wir davor gehört haben, aber eigentlich auch ja nach Einmummeln und Herbst, aber bewiesen, dass das in der Sonne und auf dem Festival ganz wunderbar funktioniert, hat sie mir das zuletzt 2025 mit ihrer Band, ich habe vom, ich meine, Gitarristen damals die Setlist über den Graben bei der großen Festivalbühne vom Maifeld Derby gereicht bekommen. Und die finde ich ganz besonders charmant, weil sie ist nicht nur auf einem sehr festen Papier und hat diverse Spuren des Festivals und der Stiefel, das haben diese Festival-Setlists, finde ich mal mehr als die Club-Setlists, sondern sie haben ganz viele draufgezeichnete Smileys drauf und eine Sonne. Genau, deswegen, die Sonne ist das Thema, die Festivals auch. Ich freue mich, dass mittlerweile auch Karl-Heinz im Studio angekommen ist und ich mir den ein oder anderen Schwenk vom Haldern-Festival anhören darf. Das Haldern-Festival ist ein toller Stichwort, auch wenn ich da nicht da war dieses Jahr, ist es doch eines, das ich glaube 2010 das erste Mal besucht habe, als so diese ganze Folk-Welle auf uns zuschwappte, diese ganze Neo-Folk-Welle, und in die tauche ich jetzt auch als nächstes ein, weil ich persönlich eine durchaus innige Beziehung zu einem Folk-Festival habe, weil ich es selber mitveranstaltet habe in Nürnberg. Dieses Festival gibt es nicht mehr. Das gibt es genauso wenig mehr wie das Maifeld Derby, das ja Tschüss sagen musste. Folk im Park hat vor ein paar Jahren dann schon Tschüss sagen müssen. Die finanziellen Engpässe, die sind bei den Festivals doch ganz besonders mit dem einmal im Jahr alles geben, und wenn das dann nicht klappt und nicht der Puffer da ist, dann wird es schwierig. Folk im Park in Nürnberg mit ausgerichtet vom E-Werk Kulturzentrum und dem Kino Open Air. Es gab immer ein wunderbares Kino Open Air nach den Konzerten, und da ist mir doch die ein oder andere Band dann untergekommen, die dank dem Booking des Holger, den anderen habe ich schon mal besprochen hier drin, weil der hat auch eine Band, Green Apple Sea, vielleicht komme ich jetzt irgendwann mal drauf, wie sein Vorname ist, das ist jetzt peinlich, aber du weißt, wen ich meine, du weißt, dass du gemeint bist, wenn du das hörst, auf jeden Fall, das E-Werk und Folk im Park, ganz schwer im Herzen, ich glaube 6-7 Mal bin ich da auf Zäunen rumgeklettert, und eine Band, die ich jetzt wieder reingehört habe und die mir dann doch wieder sehr angetan hat, waren Dan Sun mit der Platte Domino, die mich wieder so ein bisschen in diesen Folktunnel zurückgezerrt haben. Und ich spiele von der Platte, die 2012 tatsächlich erschienen ist, das Stück Heavy Mist. Ab dafür.

Jetzt sind wir, glaube ich, endgültig auf der Festivalwiese angekommen mit dem kleinen Folk-Ausflug und den Western-Gitarren. Ich finde jetzt so im Zusammenhören auch dann Sun und Fleet Foxes, das liegt sehr nah beieinander. Das waren diese 10er Jahre mit diesem Folk-Revival, das zumindest bei mir wahnsinnig hart gehittet hat und die Fleet Foxes-Platte, self-titled meine ich, bis heute. Sticht da, denke ich, doch sehr heraus. Wunderbares Cover auch mit dem Bruegel-Bild, für mich als Kunsthistoriker natürlich immer ein Genuss, sowas zu sehen. Sieht auch etwas verblichen aus mittlerweile, muss ich sagen. Oder es war es schon immer, ich weiß es nicht. Nicht verblichen hingegen ist wiederum ein Zettel, den ich hier noch aus dem Geheft rausholen muss. Den ich aber gar nicht aus der Hülle entfernen kann, weil so ein fetter Klebestreifen noch unten dran ist. Die Fleet Foxes 2011 gesehen auf einem Festival, ein Festival, das ich gerne und oft besucht habe und da immer diese Frühjahrsreise im Juni gemacht habe nach Barcelona, das Primavera Sound Festival. Ein mittlerweile wahnsinnig gewachsenes, auch in Sachen Genres. Die Bühnen sind, glaube ich, mittlerweile doppelt so viele, wie es 2011 noch waren. Die Menschen und die Größen der Bühnen wahrscheinlich auch. Das ist eine tatsächlich sehr schöne Setlist. Ich muss ehrlich sagen, die Erinnerung, wie ich da dran gekommen bin, die ist nicht mehr da. Hat vielleicht auch eine Festival-Eigenheit. Es müsste in dem Fall die von dem ja, Keyboarder bzw. Tastenspieler und Multi-Instrumentalisten gewesen sein, der hier von Violine, Orgeln, Flöte und so weiter wechselt, die immer dabei stehen, groß geschrieben. Es war dann schon die Tour zum zweiten Album nach dem Self-Titled, das ja 2008 rausgekommen ist bei Bella Union, und da war dann schon Helplessness Blues dann am Schluss und Your Protector, wie eben gerade gehört, in der Mitte mit Flöte, Ausrufezeichen, Flute, und danach kommt noch die Mando und die Orgen und. So ist das heute mit den Festivals, und wir reisen so ein bisschen durch meine eigenen Festivalgeschichten mit den Zetteln und jetzt in die zweite Stunde rein von Lettered Sheets, ein längeres Stück, in dem Fall ohne Festivalbezug, was das Erlebnis angeht, weil die nächste Band habe ich nicht auf dem tatsächlich noch nicht Open Air gesehen. Auf dem Primavera Sound haben sie, glaube ich, auch schon mehrmals gespielt. Aber das letzte Mal, ich habe es noch nachgeschaut, 2017, da war ich dann schon nicht mehr dort. Sigur Rós, die isländische Post-Rock-Band, die ich hier aber doch rausziehen wollte, weil sie für mich dann für andere Open-Air-Erlebnisse steht, seien es eben die Midsommernächte bei Lunarstrom in München an der Isar und epische Post-Rock-Nächte und natürlich auch der titelgebende Song Festival hier vom Album Mezzodierum Vispilum Enderlaust, und in dem Sinne eine gute Reise.

2016, da war ich dann schon nicht mehr dort. Sigur Rós, die isländische Post-Rock-Band, die ich hier aber doch rausziehen wollte, weil sie für mich dann für andere Open-Air-Erlebnisse steht, seien es eben die Midsommernächte bei Lunarstrom in München an der Isar und epische Post-Rock-Nächte und natürlich auch der titelgebende Song Festival hier vom Album Mezzo Dierum Vizpilum Enderlaust, und in dem Sinne eine gute Reise.

bis zum letzten Ausklang Sigur Rós Festival hier in die zweite Stunde bei Lettered Sheets an diesem dritten Donnerstag im August. Es geht um Festivals heute, so wie der Song gerade hieß, Festival. Und ich sagte schon, die Erinnerung an Festivals aufgrund allem drumherum lässt ja manchmal zu wünschen übrig. Mal so und so ergab sich doch Festival und Sigur Rós, das war schon mal bei mir. Auch das Southside 2008 Roundabout, damals ohne Setlist und ich meine auch noch ohne diesen Song oder vielleicht gerade mit dem. Ich schaue nochmal auf das Erscheinungsdatum, denn Mezzo di Eirum ist erschienen 2008. Doch, das war die Tour zu dieser Platte. Was da gespielt wurde, müsste ich nachgucken. Gut, dass es Setlist FM gibt. Sehr genau weiß ich noch anderes und darüber sprechen wir heute auch noch. Es geht nicht minder sphärisch jetzt nämlich weiter, nämlich mit einer Band, die ich vor nicht so langer Zeit gesehen habe, davor aber noch nie und dafür gibt es sie schon eine sehr lange Zeit. Nämlich die Platte, die jetzt aufliegt, ist 98 erschienen. Und sie ist von einer französischen Band und die macht elektronischere Musik, sphärisch. Und ich ziehe den Zettel raus, DIN A4, große fette Buchstaben und links unten prangt das Logo, drei Buchstaben und die Location steht auch noch drauf. Danke, Kunstrasen Bonn. Wer ihn kennt und schon mal da war. Wunderbare Umgebung mit im Süden Bonns, nicht weit vom Rhein und umwaldet. Die Bedingungen mit VIP-Logen und so weiter lassen wir mal beiseite. Bei R stand ich sehr, sehr weit vorne, wie sie da ihre Revival-Tour für das Album Moon Safari gespielt haben. Und ich hatte es tatsächlich noch nicht im Regal stehen und es hat es mir auch wieder sehr präsent und in die Herzen gespielt. Und so will ich das heute auch wieder für euch tun. Den ersten Track, La Femme d'Argent. Und tatsächlich der Kunstrasen, der spielt heute vielleicht nochmal eine Rolle, weil es da was zur Vorfreude gibt. Zumindest für mich. Ich war dieses Jahr noch nicht da. Letztes Jahr, wie gesagt, das erste Mal hier bei Air. Und es lohnt sich. Tatsächlich der Weg nach Bonn dafür, wenngleich natürlich die Tickets bei den Acts, die da spielen, nicht allzu günstig sind, aber an dem Abend war es für mich jeden Cent wert.

Temir Alsi hier auf 674 FM bei Lettered Sheets. Und bei einem Festivalsommer braucht man manchmal kühle Räume und ein solcher ist hier im Hause im Keller, der 674 FM Konzertraum unten. Und genau da spielt das eben gehörte Duo Temir Alsi mit Basma zusammen am 4. September. Es ist also nicht mehr weit bis dahin. Ich freue mich sehr auf den Abend, nachdem ich heute nicht unbedingt Neuentdeckungen spiele, sondern Festivallieblinge ist das ja jetzt was ich vor der Ankündigung und vor dem Mitmachen für dieses Konzert noch nicht gehört hatte. Deswegen freue ich mich sehr auf den Abend. Und falls es euch gefallen hat und ihr in der Nähe seid, kommt doch auch vorbei. Um noch mehr Lust zu machen, mache ich gleich noch ein weiteres Stück von dem 2024 erschienenen Album von Temir Alsi, dem Duo, die aber hier dann mit einer marokkanischen Sängerin auch auftreten, Basma, French-American Singer, und sie singt auf Darja Arabic. Und ich bin gespannt, wie das wird. Die bringen zusammen erstes Album raus. Das heißt, wir hören das hier eigentlich das erste Mal, die große Chance, das im Keller zu tun. Ich freue mich sehr, dass Rieke das hierher geholt hat und dass wir das zusammen machen. Kommt vorbei am 4. September hier in den 674 FM Konzertraum. Und nach dem zweiten Stück von Temir Alsi geht es dann etwas jazziger auch weiter. Wieder aus der Elektronik raus. Viel Spaß jetzt mit Un leur pas comme le autre. Französisch habe ich nie gelernt, aber es funktioniert irgendwie hoffentlich in dem Sinne. Noch ein Stück von Temir Alsi. 4.9. hier im Konzertraum.

Flieh an der Trompete, Flieh, den man sonst von den Red Hot Chili Peppers kennt. Ganz andere Klänge von ihm, der Bass natürlich auch. Von dem in diesem Jahr erschienenen Album Honora. Ich habe jetzt mal das eine Stück rausgepickt. Ich spreche noch mehr drüber, aber dieses Album ist für mich wirklich schon eins der großen Highlights dieses Jahr. Flea mit wahnsinnig vielen Features und wahnsinnig tolle Jazz-Platte, die aber irgendwie auch poppig ist. Features von The Likes of Nick Cave, der wird auch nochmal auf uns zukommen später. Tom York ist auch dabei. Anna Butters, die als Bassistin auch auf International Anthem ja viele Platten aufgenommen und herausgebracht hat, schon hier dort mitspielt. Wunderschöne Stücke. Ich kann das wirklich nur ans Herz legen und genauso auch die Platte davor. Die Stimme habt ihr vielleicht erkannt. Sie war von demjenigen, der sonst auch bei Balanced Sebastian singt, Stuart Murdoch. Die Platte ist aber von Andrew Vasilik. However you would pronounce him, Irreparable Parables, alles Zungenbrecher hier auf der Platte. Wunderschönes Cover mit Vögeln drauf, verschiedenen Vögeln, die wohl auch die Songs referenzieren und die Themen, die da drin stecken. Er ist sonst eigentlich Instrumentalmusiker und das ist wohl die erste Platte, die jetzt auch mit vielen Stimmen, Gästestimmen, Sire von Tennis Coats, die kennen wir wiederum von The Not Twist, Catherine Joseph, die kennen wir hier aus dem Konzertraum vielleicht sogar. Und vieles andere, auch ein ganz wunderbares Album, dieses Jahr erschienen bei Claypipe Music. Und für mich auch ganz tolle Sommerplatten. Und nachdem ich schon Bilder vom Strand gekriegt habe, wo die Sendung gehört wird, ich hoffe, das passt für euch gerade ganz wunderbar. Wer die Trompete von Flea und die Melodie und so ein bisschen was erkannt hat, der oder die war nicht ganz unrecht. Wir haben es letzte Sendung gelernt, Coversongs oder Interpretationen führen dazu, dass man andere Dinge neu entdeckt, rückwärts entdeckt. Neu entdeckt habe ich den Song nicht, Thinking About You. Ich habe ihn wiederentdeckt von Frank Ocean, dem Rapper, Soul-Singer, R&B-Singer, however you would call it. Er hat das Album Channel Orange damals rausgebracht. Und auch hier will ich nochmal rausschauen. Es ist schon ein paar Jahre her und auf der Platte steht es auch gar nicht drauf. Ich habe nämlich von der Platte ein Bootleg. Das ist nie, glaube ich, offiziell erschienen. Das muss, glaube ich, Anfang 10er Jahre war das, glaube ich. Oder mittlerweile ist es auch offiziell erschienen. Bis dahin gab es immer nur so Bootleg-Platten mit nicht so tollen Covern. Aber sie klingen, finde ich, ganz okay. Deswegen würde ich jetzt noch das Original Thinking About You spielen für noch mehr Summer-Vibes für hier draußen, hier im August bei Lettuce Sheets.

Puh, da habe ich euch einmal durch verschiedene Musikrichtungen gejagt. Wir sind ja heute auf das Thema Festival und ich wollte mal eben simulieren, wie sich das manchmal anfühlt, von einem Thema ins nächste zu stürzen, wenn man von Bühne A zu Bühne B läuft. Hier bei den Open Airs und eben gehört G-Reg y Los Hermanos, Titelsong Esperanza vom Album Esperanza und die G-Reg und die Hermanos Pachecos waren mal wieder in Köln. Das waren wunderbare zwei Abende, einer hier im Keller und einer am Blücherpark an der Kahnstation und daher auch der kleine zerrissene Zettel vom G-Reg selber, wie immer mit dem Schreiberling geschrieben für alle 11, 12 Leute, die da auf der Bühne waren, irgendwo zwischen Cumbia, Rumpeljazz und allem, was dazugehört, ein Fanal und ja, so war das vom Good Feeling Records und dem Label. Ja, die G-Rex, sie haben ein bisschen Audio-Time gekriegt in den letzten Sendungen. Ich glaube, jetzt ist erstmal wieder Pause. Schön, dass ihr da wart. Wir freuen uns aufs nächste Mal. Ich glaube, das ist gar nicht mehr so weit hin. Schon im Oktober, glaube ich. Und davor Atakak mit Obersima, der ghanaische Eurodance-Sänger gefühlt, aber das ist ja dann doch eine andere Genre-Richtung und vor allem ein anderer Sprachgesang, als wir ihn davor bei Frank Ocean gehört haben. Atakak war hier im Kulturhof Kalk und ist, glaube ich, immer noch auf größerer EU-Tour zu spätem Fame gekommen, dank Awesome Tames for Africa und der Platte, die auch wieder released war. Ursprünglich, glaube ich, Anfang der 90er als Tape rausgekommen. Lange unentdeckt, bis Awesome Tapes from Africa gesagt haben, wir machen das jetzt. Es war, glaube ich, die erste Veröffentlichung seiner Zeit und Obersima unzweifelhaft sein Hit. Und über diese Hits kommen wir jetzt für mich zur Vorfreude. Ich sagte schon, der Kunstrasen Bonn und da kommt nächste Woche Nick Cave auf uns zu. Vielleicht haben die ein oder anderen ihn auf der großen Tour jetzt auch schon gesehen. Ich spiele vom aktuellen Album Wild God, immer noch aktuell, mittlerweile glaube ich auch ein Live-Album erschienen. Ich habe es immer noch in der Konserve. Ich liebe dieses Album und demnach jetzt den Titeltrack in Richtung eines sphärischen Ausklangs dieser Sendung. Die letzten 10 Minuten brechen an und danach geht's weiter. Womit erzähle ich da noch? Da schrachelt der Track los.

Der Prince of Darkness mit dem Wild God Nick Cave. Bald sehe ich ihn am Kunstrasen Bonn. Heute ging es rundherum um Open Airs und ich glaube, das ist jetzt auch eine Premiere. Ich schließe eigentlich mit einer Setlist sogar ab heute. Ist aber ganz schön, dass wir einen Kreis hier schließen. Ich komme wieder zurück zum Evenflow Festival, das atmosphärisch ja durchaus noch Luft nach oben lässt, möchte ich meinen, aber die Musik war dann doch was ganz Tolles und die Live-Acts, die ich da sehen durfte. Unter anderem einer, den ich gar nicht mehr so auf dem Schirm hatte, aber der mich dann direkt wieder erwischt hat. Und es trifft sich irgendwie ganz gut, weil ich habe jetzt eine CD nämlich mitgenommen, die habe ich aus dieser Kiste rausgenommen, die ich immer mit in den Urlaub nehme, wenn ich ein Auto miete, weil da ist die noch drin von damals. So, diese CDs, die man immer auf dem Urlaub mitnimmt und die man auf Fahrten dabei hat, wenn man in Urlaubsstimmung kommt. Und genau dahin geht's bei mir jetzt auch. Noch nicht gleich, aber bald. Und ich weiß noch nicht so genau, ob ich im nächsten Monat dann hier am dritten Donnerstag, Datum habe ich gerade nicht im Kopf, im September, ich glaube der 16. ist es, ob da eine Aufzeichnung kommt oder was wiederholt wird. Im Oktober geht es dann doch mit einer besonderen Sendung los. Die fünfte Jahreszeit der Karneval kündigt sich schon an und ich habe gehört, meine Sendung wird gekapert und übernommen. Nicht ganz ohne mein Zutun, aber da freue ich mich drauf. Lasst euch überraschen, wird wild. Hier geht's jetzt danach mit einer Aufzeichnung von Basti. Es müsste immer Musik da sein. Weiter danach Mash It Up und noch die Punk-Sendung hier mit den ihr wisst schon, ne? Also, bleibt dran, die beste Punk-Sendung der Stadt, der Name mir gerade nicht zukommt. Aber was ist der Zettel, den ich hier rumwedel? Vielleicht habt ihr es schon erraten, vielleicht folgtet ihr auch Little Sheets mit der Freude über diesen Zettel vom Evenflow Festival. Beirut war es nämlich. Da wetterte es los mit Scenic World und ich war wieder voll drin in diesem, irgendwie Gypsy-Sound mit Brassband und ja, irgendwie auch Folk und Indie-Pop. Ich spiele einen der letzten Tracks von der Zugabe und gleichzeitig der erste Track von diesem Album Gulag Orchester, was mich damals wirklich in den Bann gezogen hat und mich immer in den Sommerurlaub begleitet. Und so sei es auch euch. Ich wünsche euch noch einen schönen Sommer. Schön, dass ihr dabei wart. Nachhören könnt ihr es wie immer auf Mixcloud und bis zum nächsten Mal.

Naja, dann halt ohne Jingle. Hi, ich bin Basti und ihr hört meine Sendung Es müsste immer Musik da sein, jeden dritten Donnerstag hier aus der Südstadt, live aus Köln. Und mir ist aufgefallen bei der Vorbereitung der Sendung, dass ich ja noch nie wirklich eine eigene Punk-Sendung gemacht habe. Ja, da finden wir uns nun wieder. Ich spiele euch 2 Stunden lang durch verschiedenste Spielarten des Punks, verschiedene Jahrzehnte. Wir fangen an mit Minor Threat, gab es von 1980, ich glaube nur bis 83. Habe ich erst sehr spät entdeckt, weil sie quasi sich mit, als ich ein Jahr war, schon aufgelöst hatten. Große Band, hat viel Einfluss in diesen 3 Jahren auf die Punk- und Hardcore-Szene in New York und weltweit ausgelöst. Ja, so ein bisschen die Straight-Edge-Kultur geht zurück auf sie und ich spiele euch auf jeden Fall erstmal First 7 Inches. Wie heißt denn das Lied? Weiß ich nicht. Minor Threat. Viel Spaß.

Jo, das war natürlich Social Distortion. Social Distortion, die Band um den legendären Mike Ness, kommen so ein bisschen aus dem Rock'n'Roll, aus dem Blues, viel mit Country beeinflusst und machen das Ganze schon seit, ich glaube, Ende der 70er, 78 oder so. Genau, sind auch immer noch auf Tour, sind immer noch stabil. Guter Mann, der das jetzt irgendwie seit ein paar Jahrzehnten durchzieht. Genau. Jetzt gibt's was von Operation Ivy. Habe ich auch sehr spät erst kennengelernt, irgendwann mal durch meinen Bruder. Operation Ivy waren die Vorgängerband von Rancid, also ist daraus entstanden. Louis Armstrong war, glaube ich, da schon Gitarrist. Und es ist ein fantastisches Ska-Punk-Album, das seinesgleichen sucht. Ich habe es irgendwann mal auf dem sehr gut sortierten Flohmarkt unten am Stadion hier in Köln, am Südstadion, gefunden auf Vinyl. Habe mir damals wirklich ein Loch in die Hose und ins Portemonnaie gefreut. Operation Ivy, Sound System aus dem gleichnamigen Album Operation Ivy. So, viel Spaß.

So, das waren dann auch eben die angesprochenen Rancid, die ihr gerade gehört habt, aus ihrem wahnsinnig populären Album damals, And Out Came the Wolves. Das war so die Zeit, wo Punkrock seinen Peak hatte wahrscheinlich. Ja, jetzt gibt's was ganz Neues, aber relativ neu. Emil and the Snifflers heißt die Band. Die kommen aus Australien. Comfort to Me heißt deren Album, auf dem das Stück ist, was ich euch jetzt vorspiele. Herz heißt es. Ist eine fantastische Band mit einer ganz charismatischen Frontfrau. Die tragen alle einen wunderbaren Mullet in der Band und ja, machen einfach richtig Laune. Viel Spaß.

Jo, das war natürlich Bad Religion Generator von der gleichnamigen Platte. Bad Religion haben mich so lange begleitet in meinem Leben. Es war eins der ersten Konzerte in der Schützenhalle in Brilon, habe ich sie gesehen. Wir sind damals als Jungpunks dahin gefahren mit 14 Jahren. 13, 14 Jahre waren wir, Papa von einem Freund hat uns hingefahren. Und wir haben uns eine Palette Karlsquell gekauft und selbstgedrehte Zigaretten geraucht. War ein fantastischer Abend, waren 6 Stunden zu früh beim Konzert, weil es das erste war und wir dachten, das muss man so machen. Bad Religion begleitet mich immer noch. Ich höre sie immer noch einfach super gerne. Ja, fantastische Band. Um Greg Graffin, den Professor für Archäologie ist er mittlerweile. Genau, fantastisch. Einfach immer guter Output, immer auch politisch und ja, machen immer noch Spaß. Als nächstes gibt es was von Lagwing. Genau.

So, das war No Fun at All. Das ist eine schwedische, ja, Melodic-Punk-Rock-Band. Die Schweden hatten da irgendwann in den 90ern mal so ein absolutes Hoch. Mitte der 90er, Satanic Surfers, No Fun at All. Das war eine ganz große Schweden-Community mit wirklich gutem Output. Genau, das war No Fun at All. Jetzt kommt was von der Band. Ein bisschen Lokalpatriotismus darf ja auch sein. Und zwar ist es die Band Knochenfabrik. Warte kurz. So. Das ist die Band Knochenfabrik hier aus Köln. Köln-Porz, um genau zu sein. Ich spiele wahrscheinlich eins ihrer bekanntesten Songs, einer der bekanntesten Songs, und zwar ist es Filmriss. Wurde neulich auch nochmal von Danger Dan gecovert. Diese ganzen Sachen, die er da selber am Klavier spielt. Wirklich schön, wirklich. Jan Müller von Tokotronic hat mal in einem Podcast gesagt, es ist wahrscheinlich das traurigste Punklied aller Zeiten. Ja, Knochenfabrik mit Filmriss. Könnt ihr euch selber ein Urteil drüber bilden? Nee.

Jo, das waren die Vipers. Youth of America, kein klassischer Punk-Song, aber eine absolute Legende. 10 Minuten irgendwas geht da, glaube ich. Ja, die Vipers haben sich, glaube ich, 78 oder 79 gegründet und hatten eigentlich nie richtig großen Erfolg. Es hat sich so ein bisschen gesteigert. Kurt Cobain hat irgendwann mal gesagt, dass es sein größter musikalischer Einfluss war. Ja, da ändert nichts daran, dass sie immer so ein bisschen unterm Radar herliefen. Als nächstes gibt's was von Hansaplast. Hansaplast ist auch eine ganz alte deutsche Punkband aus den, ich glaube auch Ende 70er, Anfang 80er. Waren zuerst ohne die vielleicht bekannte Annette Benjamin, die dann 79 zu denen stieß und hat dann mit ihrem Gesang die Band wahnsinnig gut geprägt und hatten dann auch echt großen Erfolg. Und Annette Benjamin macht mittlerweile immer noch Musik als die Benjamins zusammen mit Drangsal, den kennen vielleicht einige. Und genau, ich spiele euch aus dem Album 2, ist das, meine ich? Kurz und dreckig, genau. Rock on.

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Ach, die Deutsch-Punk-Szene aus den alten Anfängen 70er, 80er Jahre war so reich, das ist leider so ein bisschen abgegangen und auch das Witzige ist so ein bisschen verloren gegangen. Computerstadt war das von Abwärts. Ich habe gerade gelesen, das war mir nicht bewusst, dass Frank Z Anfang letzten Jahres schon verstorben ist. Das ist natürlich super schade. Große Kunstfigur, auch diese Band war fantastisch. Wir bleiben noch ganz kurz ein bisschen in der Deutschpunk-Ecke, haben auch gleich die erste Stunde rum und gefühlt habe ich jetzt schon fünfmal mehr Lieder gespielt als in den anderen Sendungen, aber sei es drum. Jetzt kommt natürlich auch ein Klassiker von einer der prestigeträchtigsten Deutschpunk-Bands, die es wohl gibt, Slime, Alle gegen Alle, viel Spaß.

Jo, die Jingles spielen nicht. Das war Dank Nasty, auch schon aus den 80ern. Ursprünglich so ein bisschen als Post-Punk-Band gegründet und entworfen. Ja, wurde dann doch sehr punkig. Das war eins meiner Lieblingsstücke von denen, von der Platte Four on the Floor. So, auch aus Anfang der 90er, Million Days hieß das Stück. Und jetzt kommt ein großer Klassiker, Fugazi. Gibt's tolle Live-Bilder von einem der Konzerte, wo sie das Lied spielen. Könnt ihr mal im Internet gucken, Fugazi Waiting Room. Ein ganz großartiges Live-Konzert. Genau, viel Spaß.

Jo, das waren No Effects, Punk in Drublic war das großartige Album, 92, 94, sowas in der Ecke, kam es raus. The Bruce, immer noch großartiger Gröhl-Song. Jetzt versuche ich mich ein bisschen durch das Werk von Jens Rachou zu spielen, der großen deutschen Punk-Legende. Hatte Bands wie Angeschissen, Blumen am Arsch der Hölle, später dann auch noch Maulgruppe. Ja, da gibt es viele. Ich habe ihn einmal live gesehen, als Kommando Sonnenmilch aufgelöst hat. Das war die Abschiedstour damals im Gebäude. Das hat richtig Spaß gemacht und wir fangen jetzt mal an mit Angeschissen. Ein Song von Angeschissen, Angst macht keinen Lärm. Und dann arbeiten wir uns da so ein bisschen durch, ne? Viel Spaß.

Ja, das war ein Angeschissen. Angst macht keinen Lärm. Weiter geht's mit Dackelblut. Auch wieder Jens Rachut als Sänger. Nimm deine traurigen Lieder, heißt der Song. Den hat Fanny van Dunn später mal gecovert. Genau. Und ja, Jens Rachut ist einfach ein toller Typ, hat eine super Stimme für einen Deutschpunker und wahnsinnig umtriebiger Künstler, hat wahnsinnig viele Theaterstücke, Hörspiele aufgenommen, macht das Ganze ja auch seit Ende der 70er. Es gibt einen ganz tollen Podcast, den er mal aufgenommen hat mit Jan Müller von Tokotronic, der Bassist bei Reflektor. Da erzählt er, glaube ich, 2 Stunden, 3 Stunden oder so über sein Leben. Das ist sehr bewegt, sehr interessant, sehr schlauer Mensch. Aber nichtsdestotrotz machen wir jetzt weiter mit Dackelblut und nimm deine traurigen Lieder.

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So, das waren jetzt zum Schluss noch Maulgruppe, Schwarzer Hund, eins der letzten Projekte von ihm, wahrscheinlich aber nicht das letzte, könnte ich mir vorstellen. Dazwischen kam noch Oma Hans, Kommando Sonnenmilch, was hatte ich noch, Dackelblut, Angeschissen und Blumen am Arsch der Hölle, hatten wir jetzt alles von Jens, fast alles von Jens Rachut. Jetzt kommt noch ein Song von den Whispers, die meine Seven, danach noch so ein bisschen ganz alter Kram, Negative Approach und so. Jetzt haben wir fast nur noch eine halbe Stunde nach gefühlt 50 Songs. Ja, mal gucken, wie viel wir noch vollkriegen. Ich sag schon mal, nein, ich sag noch nicht Tschüss, ich sag euch gleich noch Tschüss und wünsche euch noch eine restliche, gute halbe Stunde Whispers, die meine Seven.

0: So, jetzt sind wir bald bei 60 Songs in 2 Stunden. Ich weiß jetzt auch, warum ich noch nie eine Punk-Sendung gemacht habe, weil das wahnsinnig viel Arbeit ist. Es ist fast vorbei. Ihr habt es hinter euch, ich habe es hinter mir. 18 Minuten noch? Nee, ein bisschen mehr, 17 Minuten. Die zweitbeste Show am dritten Donnerstag des Monats ist auch schon eingetroffen.
1: Lügenpresse!
0: Mash It Up ist da mit Gast heute und mit Video. Das wird heiß. Bleibt einfach dran. Das wird eine bestimmt sehr, sehr gute Sendung. Ich habe euch jetzt hier fast 2 Stunden lang durch alles mitgenommen, was ich an Punk kenne, von 78 bis 2025. Wie gesagt, wir haben noch 15 Minuten. Ich sage schon mal Tschüss. Ihr könnt gerne nächstes Mal wieder einschalten. Dritter Donnerstag im Monat hier 674 FM live aus der Südstadt in Köln. Habt Spaß, schönen Abend noch, geilen Sommer. Macht's gut, ciao.

0: Yes, ja.
1: Wir sind zurück.
0: Herzlich willkommen, Mash It Up Radio, Ausgabe Nummer
1: 95.
0: Ich bin A-Lo.
1: Mein Name ist Aferva.
0: Und wir starten ganz entspannt. Können mal einen kleinen Ausblick geben auf die Sendung. Ich habe gleich noch den neuen Track von Erykah Badu für euch.
1: Oh, ich habe eine ganze Latte an unterschiedlichen neuen Releases von brasilianischen Projekten bis Ghetto Trap Tech von Big Dope P bis Musik vom kolumbianischen Pazifik, aktuell in den Nachrichten wegen dem Erdbeben. Wir kommen ein bisschen drauf später. Und ja, schöne Tracks, neue Tracks. Und wir haben eine Special Guestin.
0: Yes.
1: Darf man das sagen? Nee, Guest heißt auf Englisch.
0: Special Guest.
1: Genau.
0: Sophia kommt nachher zu uns und erzählt uns ein bisschen über ihr Projekt hier in Köln. Da freue ich mich mega drauf. Die hat auch ein bisschen Musik mitgebracht.
1: Genau, Playlist gedickt, so schmeckt auf jeden Fall. Aber erstmal kriegt ihr von uns eine halbstündige musikalische Einführung mit schönen Dingen.
0: Bra, puh.

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Das ist Forte, Produzent aus New York. Mit Sounds von seiner aktuellen EP Always Cosmic. Always Cosmic. Und dieser Song hieß PH Dub. Und ich spiele direkt noch einen von ihm. Der hat nämlich, die EP ist, glaube ich, vor einem Monat rausgekommen. Und er hat gerade noch mal einen Remix hinterher geschickt. Kleines Ratespiel, wer erkennt's? Forte aus New York.

Curio Curio auf Mr. Bongo erschienen. Projekt zwischen MPB und ja, ganz vielen unterschiedlichen schönen Klängen, die wir hier weiterverfolgen bei Mashed Up Radio Nummer 95 674 FM. Ihr hört live vom Mobiring. Curio Curio ist ein Produzentenprojekt bzw. ein Projekt der Sängerin Luisa Montero und dem deutschen Produzenten Dustin Brown. Haben versucht, so ein Allrounder-Fusion-Projekt mit sehr viel Brasilianität zu machen, angelehnt am MIPB, aber auch so ein bisschen jazzy, funky. Gibt coole Beats, finde ich, drin. Und ja, dieser Track hier heißt Canto de Alma.

0: Open Your Eyes, so heißt dieser Track von einer Künstlerin namens Meg Yappa. Da ist gerade eine EP oder ein Album, ich weiß es nicht genau, rausgekommen. Intentions heißt das. Wunderschöne Platte auf jeden Fall. Meg Yappa findet ihr auf Bandcamp. Und wir machen mit einer tollen Sängerin weiter. Es gab ja immer wieder Gerüchte, dass Erykah Badu ein Comeback feiert. Und jetzt ist es tatsächlich so.
1: Yay.
0: Eine neue Single ist raus, produziert von Alchemist. Und ein Album steht in den Startlöchern. Ich glaube, das ist sogar noch für dieses Jahr angekündigt.
1: Ende August, 28. August.
0: Crazy. Also das ist wirklich ein Ereignis, auf das sich viele Leute gefreut haben. Und Alchemist.
1: An alle Alchemist-Fans.
0: Den kriegen wir vorher hier in Köln sogar noch zu sehen.
1: Der ist auf Tour, kommt nächsten Mittwoch in Bahnhof Ehrenfeld. DJ, Rapper, Produzent, Alchemist-Legende aus L.A. Wisst ihr Bescheid, 35 Öcken für den ist gar nichts. Also.
0: Das ist Mittwoch in einer Woche, ne?
1: Nächsten Mittwoch einfach.
0: Yes.
1: 26.
0: Und der neue Song von The Alchemist und Erykah Badu heißt Witch Doctor. Ob sie sich wohl damit selber gemeint hat?
1: Hi.
0: Who knows? Wir hören rein.
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1: Yeah.
0: Das ist DJ Pirna. Und habt ihr erkannt, von welchem Messenger dieser Sound war? ICQ war das damals.
1: Ich habe gerade schon zugegeben, dass ich damals noch in der analogen Welt gelebt habe, kein Internet hatte, total ICQ-fremd.
0: Deswegen siehst du auch noch so jung aus, Danger.
1: Ja, ich bin noch nicht ganz so, ich habe mich nicht verdorben so früh.
0: Du kennst noch Nächte ohne Doomscrollen,
1: ja,
0: und alles.
1: Genau.
0: Deswegen siehst du immer noch aus.
1: Wie 15.
0: Ja, DJ Pirna, das ist ein Preview auf sein neues Album, The Day I Found Out That My Cat Only Has One Life. Ich glaube, den letzten Release, den wir von DJ Pirna gespielt haben, war irgendwas mit Space Smells Like Booty Hole oder sowas. Und also DJ Pirna, Produzent aus Dresden, da ist er zu Hause, und es gab so einen Evergreen, den ich immer von ihm gerne gespielt habe. Da hat er so ein Sample benutzt, Warum hältst du nicht dein Maul? Und das war aber so richtig schön smooth G-Funk-Gesang. Warum hältst du nicht dein Maul? Und den habe ich immer gerne gespielt, wenn Leute beim Auflegen zu mir gekommen sind und sich was gewünscht haben.
1: Das ist auf jeden Fall die Waffe.
0: Später subtil eingearbeitet.
1: Halt die Fresse!
0: DJ Pirna sagt dir auch was, ne? Ich glaube nämlich zum Beispiel das letzte Mal, den letzten Release hast du mitgebracht, nicht ich?
1: Ja, sagt mir definitiv was. Aber du kennst das, du kriegst 1000 und dickst 1000 und jede Woche kommen da nochmal 10 Namen dazu und irgendwann ist, und da kommt das Alter doch ins Spiel, die Festplatte einfach voll.
0: Yes, der nächste Song ist auch von diesem Release, DJ Pirna, The Day I Found Out That My Cat Only Has One Life. Ich glaube, das kommt in den nächsten Monaten raus, ich glaube dieses Jahr noch. Bin mir aber nicht ganz sicher, checkt aus, DJ Pirna auf Bandcamp. Der nächste Track heißt Du kannst besser lesen, du stehst näher dran.
1: Do I Do featuring Alice Dow. Kann ich nur empfehlen, den hatten wir auch in der ankündigten Sendung und ich war ziemlich positiv überrascht über diesen Song.
0: Yes. 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

0: 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Static Bloom heißt der Track. Static Bloom. Auf der EP Kiso 009 von Synesthesia mischt elektronische Sounds, Latin Club Sounds, Dub, Techno. Kann ich nur empfehlen. Wird bald rauskommen. Ist, glaube ich, noch gar nicht draußen. Es war eine Promo. Ha. Gott verzeih es mir. Genau. Ich hoffe, ihr habt viel Spaß in der Sendung. Verschiedene Sounds heute. Mashup Radio Nummer 95.
1: Playlist im Anschluss an die Sendung. Irgendwann in ein paar Tagen auf Soundcloud.
0: Wo geht's weiter?
1: Weiter. Wir bleiben in Lateinamerika. Weiter geht's mit Gabriela Triste. Produziert von einem Kollegen, der sich Brolo nennt. So würde ich das jetzt einfach mal aussprechen.
0: Würde ich auch. Traurige Gabi, hör mal.
1: Ist auf jeden Fall ein cooles Projekt, eine EP entstanden, die heißt auch Estrella. Und wir hören jetzt den Titelsong davon. Gabriela Triste mit Brolo Estrella.

0: Ihr hört Match It Up Radio. Das hier ist Estrella. Anne hat drüber gesprochen, Sängerin. Track heißt TBT. Wir machen weiter. Fast durch mit einem alten Bekannten namens Big Dope Motherfucking P. War vor, Anne, 10 Jahren irgendwann mal bei uns im Subway, als wir noch Partys geschmissen haben im Subway.
1: Sehr smoother Kollege.
0: Ja.
1: Energy. Ich weiß noch, wir haben sehr viel geraucht an dem Abend.
0: Energy-wise geht auf jeden Fall ab.
1: Let's go.

0: Ihr hört Mash It Up Radio. Wir sind in Colombia mit Lido Pimienta und Musik von ihrem Album Caribeña. Ich glaube, letzten Monat erschienen. Und zu Kolumbien wollten wir auch noch kurz was sagen.
1: Genau, es gibt ganz viele Spendenaktionen. Causa Kolumbien, Erdbeben, Hilfe vor allem am Pazifik in Kolumbien. Das ist nicht überall angekommen, je nachdem, was denn Bubbles man drinsteckt. Unser Feed ist auf jeden Fall voll von Arte.

0: Ihr hört Mash It Up Radio. Wir sind in Colombia mit Lido Pimienta und Musik von ihrem Album Caribeña. Ich glaube, letzten Monat erschienen. Und zu Kolumbien wollten wir auch noch kurz was sagen.
1: Genau, es gibt ganz viele Spendenaktionen. Causa Kolumbien, Erdbeben, Hilfe vor allem am Pazifik in Kolumbien. Das ist nicht überall angekommen, je nachdem, in was den Bubbles man drinsteckt. Unser Feed ist auf jeden Fall voll von Artists, die die ganzen Erdbebenopfer an der Pazifikküste unterstützen. Einer davon, von dem haben wir jetzt hier noch ein kleines Track-Intro rein. Das ist Eddie Lover XO. Der ist aus dem Chocó, der betroffensten Gegend in Kolumbien. Und genau, wir spenden bzw. rufen euch auf zum Spenden. Ich habe persönlich sehr viel Spenden geschickt nach Kolumbien, weil wir dort Künstler haben, mit denen wir befreundet sind. Und wenn ihr ein Herz für Kolumbien und kolumbianische Musik habt, dann fordern wir euch auf
0: Geld
1: und
0: an
1: laden
0: die Sonne.
1: Euch Geld an die Sonne, genau. Da hilft wirklich jeder Tropfen, vor allem 10 Euro ist da verdammt viel Geld, da kann man einiges mit bewegen in Kolumbien. Und wir sind God blessed, dass wir in keinem Katastrophengebiet leben, und lasst euch sagen, es ist nicht schön.
0: In diesem Sinne, Playlist im Anschluss an die Sendung auf unserer Soundcloud-Seite. Sag nochmal den Namen von dem Künstler.
1: Künstler heißt Eddie Lover XO, war auch auf Europa-Tour, macht schöne Blends, Remixe und so weiter.
0: Aus Reggaeton,
1: genau. Dreamy Sounds und so weiter. Und er ist halt, wie gesagt, ein Biest. Ist da mit seinem Truck dahin gefahren, hat Sachen gesammelt, hat Sachen weggeräumt, hat extrem viel Alarm im Internet vor allem gemacht, hat seine Reichweite genutzt. Das ist absolut stark, und ich finde, da ist es ein Minimum, dass wir da ein paar Cents rüberspenden.
0: Yes, Jo. Bis zum nächsten Mal.

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0: So, damit wäre was gesagt.
1: Ja, servus, das war ein zünftiger Anfang hier.
0: ja, herzlich willkommen zu Domchor und der August-Ausgabe. Ihr habt gehört, der schöne Nils ist im Urlaub. Stattdessen hat er seinen Zwillingsbruder, den feinen Nils, geschickt, der uns hier mit Brezeln und Weißbier versorgt. Ja, ihr habt einen Opener gehört, den ihr wahrscheinlich alle erkannt habt. Und den spielen wir natürlich auch mit einem Hintergedanken. Denn der Schweineherbst, den Slime da besungen haben, der steht uns tatsächlich bevor. Wer die Nachrichten verfolgt, der weiß, was damit gemeint ist. Und das Stück ist über 40 Jahre alt und so unfassbar scheißaktuell, dass ich mir letztens beim Haareföhnen fast...
1: Das ist doch nicht über 40 Jahre alt.
0: Naja, boah, ungefähr.
1: Na, das ist aus den frühen 90ern.
0: Das ist von 83.
1: Das liegt doch nicht.
0: Hä?
1: Nein.
0: Natürlich.
1: Nein, das Album kam erst in den 90ern raus.
0: Ach, Käse.
1: Nein.
0: Da wurde es nochmal aufgelegt.
1: Also schade, dass es hier keine Call-In-Show ist. Du würdest jetzt einen Shitstorm ernten von Experten und Expertinnen.
0: Die hören hier sowieso nicht zu.
1: Stimmt. ihr könnt das ja in den sozialen Medien hier alle mal schreiben. Ich werde das dem Mac unter die Nase reiben.
0: Das ist definitiv auch nicht das Wichtige an dieser Information, Nils. Das Wichtige an der Information ist, dass unser Schweineherbst bevorsteht, verdammt nochmal. Also.
1: Ah, ja, mal schauen.
0: Ja, genau. Mal schauen. Schön, dass ihr heute zuhört. Wir haben natürlich heute auch wieder Gäste am Start. Dazu kommen wir aber später. Ne? Bis dahin spielen wir noch ein bisschen Musik, oder?
1: Genau. Sag Was mal, hast du denn für uns mitgebracht?
0: Du hast mir eine Riesenliste geschickt. Jetzt darfst du auch mal.
1: Ich, ja.
0: Ja, ne? Jetzt,
1: Was haben wir denn? Ja, fangen wir doch mal an mit der Band Bersten, die ich, bevor ich ins Ausland verschwand, noch im Sonic Ballroom sehen durfte, und zwar als Support von Evergreen Terrace. Und Bersten machen deutschsprachigen Post-Hardcore. Das fand ich erstmal interessant, dass man das so auf Deutsch durchzieht. Ist ja in dem Genre nicht unbedingt üblich, aber war nicht schlecht. Also, Mac, fahr mal ab.

0: Das war Bolt Cutter, der neue Song von Evergreen Terrace. Den haben sie auch dargeboten. Das war am 27.07. im Sonic Ballroom. War auch schon ein denkwürdiger Abend, dass sie da überhaupt mal vorbeikamen. Aber auf Festivaltour nimmst du ja gerne mal jeden kleinen Gig mit, bevor du einen unbezahlten Off-Day hast. War unser Glück.
1: Aber Evergreen Terrace hätte in früheren Zeiten doch so einen Laden wie den Sonic gesprengt, oder?
0: Definitiv. Die hätten früher, weiß ich nicht, im Underground gespielt oder so. Auf jeden Fall im weiteren dreistelligen Bereich.
1: Und wie viele Leute waren dann da an dem Abend?
0: Ja, es war ausverkauft. Aber du weißt ja, was das heißt im Ballroom.
1: 12, 13.
0: Genau.
1: Ja.
0: Nee, war sehr schön. Und nochmal zurück zu Bersten. Das fand ich ganz bemerkenswert, dass es zwischendurch eine Ansage des Sängers gab an alle Männer im Publikum. Doch mal bitte auch an die Krebsvorsorge ab Mitte 40 zu denken. Das war nämlich auch Tatsache geschuldet, dass, ich glaube, zwei Tage vorher der Sick of It All-Sänger Lou Koller leider an Krebs verstorben ist.
1: Also Vorsorge, ganz, ganz wichtig. Machst du das?
0: Ja, ich hatte schon eine große Hafenrundfahrt, wie man so schön sagt.
1: Das ist tatsächlich sehr sinnvoll für uns alten Säcke, vor allen Dingen, wenn wir früher viel Schindluder getrieben haben, was in dieser Subkultur ja nicht ganz ungewöhnlich ist, sage ich mal. Da dürfte man vielleicht körperlich so ein paar Spuren mit sich rumtragen, von denen man nicht genau weiß, dass da Zeitbomben in einem schlummern. Und deswegen ist es sicherlich sinnvoller, ab und zu mal gucken zu lassen, ob das noch alles richtig ist. Aber im Andenken an den großen Lou Koller wollen wir auch mal trotzdem noch mal ein Stück spielen von Sick of It All. Es gibt ja in der Hardcore-Szene gerne mal so Pro-Contra Sick of It All. Ne? So von wegen, ja, das ist ein bisschen Sellout, die spielen die riesen Festivals vor was weiß ich wie viel, 50.000 Leuten, wo viele Idioten dabei sind und was soll das denn und bla. Ich hatte die Gelegenheit, mit den Jungs mal ein Interview zu machen, vor vielen Jahren, als sie in der Love Music Hall gespielt haben, und muss sagen, selten habe ich nettere und höflichere und freundlichere und vor allen Dingen authentischere Leute interviewen dürfen, die auf so einem Level unterwegs waren. Also es hat richtig nicht nur Spaß gemacht, sondern war auch so ein bisschen so ein Eye-Opener. Denn wie man das ja häufiger hat in so progressiven Subkulturen, diejenigen, die immer päpstlicher sind als der Papst und die immer so alle Regeln ne, ganz moralisch, dogmatisch durchsetzen wollen, das sind meistens dann doch häufig so bürgerliche Leute. Und die so wirklich von unten kommen, die sehen das alles so ein bisschen aus anderen Augenwinkeln. Und Sick of It All kommen nun mal tatsächlich eher sind eher bodenständig und kommen eher so aus der Arbeiterschicht und für die geht es tatsächlich erst mal ums Brot und um nichts anderes oder ging ums Brot. Ich glaube, dass die Band unter den Voraussetzungen jetzt bestimmt nicht so weitermachen kann.
0: Ja, das habe ich geahnt. Also ich habe so ein bisschen mitverfolgt, wie es eben nach der ersten Krebserkrankung ging. Dann hat er sich ja zum Glück erst mal erholt, dann kam der Krebs leider wieder. Mir war schon klar, dass selbst wenn er jetzt nicht verstorben wäre, die nicht mehr zurückkommen.
1: Nun gut, wir werden sie vermissen. Ne? Ein kurzes Stoßgebet gegen Himmel. Und hier ist Scratch the Surface von Sick of It All.

0: So. Wir kratzen an der Oberfläche und was kommt zum Vorschein? Unsere Gäste. Hallo, herzlich willkommen bei Domchor.
1: Servus, ja, danke für die Einladung.
2: Dankeschön, hallo.
3: Ja, sehr gerne.
0: Stellt euch doch mal bitte kurz vor.
1: Ja, hi, ich bin der Andi, Schlagzeuger bei den Pretzel Bites.
2: Genau, und ich bin der Lars und ich bin Gitarrist. Und ja, Backing Vocals, genau. Wir sind jetzt zu zweit hier.
1: Ja, leider sind die anderen beiden im Urlaub, Micha und Sina. Aber ich glaube,
2: genau.
3: Ja, ist ja auch Urlaubszeit.
1: Ja.
0: Dass ihr das überhaupt schafft, dass mal zwei im Urlaub sind. Also Pretzel Bites, ich weiß nicht, ob euch das zu Hause auch so geht, aber wenn man so ein bisschen mitverfolgt, was so in den Konzerten und so weiter, in den Veranstaltungen los ist, irgendwo spielt ihr immer, in jedem Monat, habe ich so das Gefühl. Immer taucht irgendwo der Name Pretzel Bites auf.
1: Ja, also in letzter Zeit hatten wir schon ein paar Gigs. Alles hier im Raum Köln auf jeden Fall. Noch weiter raus sind wir bis jetzt noch nicht so richtig gekommen, aber kommt bestimmt auch noch in der Zukunft. Aber ja, wir haben auf jeden Fall Bock und sind on fire und ja.
0: So lange gibt es euch auch noch gar nicht, oder?
1: Also in der Konstellation gibt es uns wirklich noch nicht lange. Nee, noch nicht mal, ja, ungefähr ein Jahr jetzt. Ja, ein gutes Jahr. Ja, genau.
2: Genau, ja.
0: Und damit ihr euch da zu Hause mal eine Vorstellung davon machen könnt, was sich dahinter verbirgt, spielen wir jetzt einfach mal Musik von den Pretzel Bites. Und zwar das Stück Blood and Bullets, der Opener der EP Escape from the Rabbit Hole. Schieß mal los.

0: Da ging aber ganz schön die Reise ab.
1: Ja, Herrschaftszeiten. Ja, das hat mir auch gut gefallen. Mir, wie Mac schon erwähnt hat, ist mir auch aufgefallen, dass ihr seit sehr kurzer Zeit erst so auf der Karte seid, aber dafür unglaublich viel an Live-Aktivitäten an den Tag legt. Wir haben vor der Sendung gerade schon drüber gesprochen, ihr wart quasi letzten Monat erst noch im Sonic Ballroom, aber vor noch kürzerer Zeit durftet ihr mit den Casualties im NPC spielen.
2: Genau.
3: Yes.
2: Ja, und Anfang des Jahres durften wir auch tatsächlich als erste Band beim ersten Konzert dieses Jahr im Sonic spielen mit As We Go. Auch eine schöne Kölner Band hier, werdet ihr kennen. Und uns war es erstmal wichtig, so uns mit lokalen Bands zu connecten. Mhm. Einfach so ein bisschen die Subkultur in der eigenen Stadt so ein bisschen erstmal so aufrecht zu erhalten oder sich erstmal so zu vernetzen und zu gucken, was geht und sich gegenseitig zu supporten mit Gigs und ja, so ist das entstanden.
0: So funktioniert das auch, ja. Cooler Oldschool-Ansatz. Im Prinzip wie die Musik auch, ne?
2: Ja.
0: Also erinnert mich schwer an so die erste große Hardcore-Phase so in den 80ern, ne? Mit dem Tempo, das ihr spielt. Auch keinen großen Schnickschnack, keine große Vertracktheit oder weniger Metal da drin, wie es heutzutage im Hardcore üblich ist, sondern Speed nach vorne und auch sehr politisch, finde ich.
3: Auf jeden Fall, ja. Also bei Blood and Bullets, ich meine, Lars, da hast du den Text dazu geschrieben. Da kannst du mir mal sagen, was du gegen die Polizei so hast.
2: Ja, also es ist, ich meine, wir haben nichts gegen die Polizei, ne? Aber ich sage so, das ist tatsächlich ein Song, der ist entstanden. Der ist schon sehr alt, der Song, und die Lyrics sind halt, die habe ich halt geschrieben, als diese ganze Studentenbewegung in Hongkong niedergeknüppelt wurde. So, das ist schon ein paar Jahre her und gleichzeitig waren in Myanmar auch antidemokratische Geschichten am Start und so. Und so ist eigentlich auch so der erste Opener so in dem Song. Ne? Take a look around the world, democracies are gonna fail. So. Und das ist leider sowas, was sich ja auch ein paar Jahre später immer noch bestätigt oder bis jetzt auch immer noch bestätigt, so dass das, was uns an Freiheit irgendwie gegeben wird, halt immer wieder gefährdet ist. Und deshalb ist es so absolut wichtig, politisch zu sein.
0: It grows, ne, würde ich sagen. Also gerade, wenn ich jetzt die Zeilen gehört habe, No Justice, No Peace und so weiter, ne, also so ein bisschen die Polizei ins Visier genommen, das ist ja gerade in Köln auch ein sehr aktuelles Thema. Ich erinnere an den jungen Mann, der von der Polizei da ins Koma geprügelt worden ist und wo die Staatsanwaltschaft zwar ermittelt, aber wo es wahrscheinlich wieder im Sande verläuft. Und das sind ja keine Einzelfälle, die Ausnahme sind, sondern sowas passiert ja immer wieder und leider immer gehäufter. Und ich nehme das gerade jetzt mal zum Anlass, noch mal einen kleinen Grätsche zur Seite zu machen, denn eine andere Band aus Köln hat gerade frisch released, die Band namens Spuk, die demnächst auch im Sonic Ballroom spielen.
1: Genau,
0: das und weißt zwar du, ne?
1: Bin ich nämlich ausnahmsweise mal wieder Veranstalter. Ich habe die Kölner Band Spuk dazu geholt, von denen wir jetzt gleich was von der neuen EP spielen. Ferner wirken mit Front auch mal gern gesehene Gäste und die Josef Boys aus Düsseldorf.
0: Aber am 12.09. Um auf die Spuk zurückzukommen, die haben nämlich auf ihrer neuen EP ein Stück, das heißt No Freund, No Helfer. Und das schließt quasi nahtlos an eure Botschaft an.

0: Spuk aus Köln waren das. Spuk mit H.
1: So, kann man sich merken.
0: Definitiv. Auch eine neue, frische Band. Also ähnlich wie Pretzelbites. Auch, ja, gerade erst da. Also wenn man sich sehr für diese Szene interessiert, merkt man, dass gerade in letzter Zeit wieder ganz viele neue Bands entstanden sind. Und wollte ich auch direkt mal darauf hinweisen, es sind immer häufiger Frauen am Mikrofon.
1: Eine sehr erfreuliche Tatsache natürlich. Und wir haben unter den neuen Releases, die uns in den letzten Wochen so in die Finger gekommen sind, auch prompt wieder ein sehr prominentes Exemplar mit einer Frau am Mikrofon. Es geht um Passed Out.
0: Ach was?
1: Ja, die neue EP Clown ist rausgekommen. Großartige Platte, kann ich nur wärmstens empfehlen. Und bevor wir unsere Gäste wieder ans Mikrofon bitten, spielen wir dann schnell nochmal Passed Out mit einem Stück der neuen Platte. Das Stück heißt Empty Words. Hört mal rein, es lohnt sich auf jeden Fall.

0: Kavum.
1: Ja, das hat Gewicht, ne?
0: Ja, auf jeden Fall. Also, EP heißt Clown, Band heißt Passed Out. Hinlangen. Besorgt's euch.
1: Wie ist das mit euch? Kriegt ihr das alles so mit, was gerade so passiert mit neuen Bands und so?
2: Die Kölner Hardcore-Szene, meinst du?
1: Zum Beispiel.
2: ja, klar. Also Passed Out ist uns auch ein Begriff.
3: Dogs Out.
2: Dogs Out, also ich meine, die, wenn man irgendwie auf Instagram irgendwie unterwegs ist mit der Hardcore-Szene, dann liest man die gleichen Namen halt immer wieder, ne? Und das kriegt man auf jeden Fall mit, ja.
3: Da war übrigens auch dieses Jahr Ostern ein sehr schönes Festival in Ehrenfeld. Da haben ganz viele von diesen Bands zusammengespielt, das war sehr, sehr schön.
1: In den Garagen?
3: Ganz genau, ja.
1: Da war ich leider
3: sehr
1: nicht.
3: Sehr cool, Ostersonntag, so absolut gut.
0: Wart ihr auch jetzt in Kalk beim Hammer and Nails Fest?
2: Leider nein. Ich hatte es auf dem Schirm, aber irgendwie hat es dann doch nicht geklappt. Aber scheint auch ein ganz gutes Line-Up gewesen zu sein. Ich hab gesehen, Xiao hat gespielt. Mhm. Die hätte ich gern angeguckt eigentlich, aber ja, die hat leider bei mir nicht geklappt. War ihr da?
0: Ich war da, also war wie immer wunderbar, ganz großartig. Ich war, hatte das Komplettticket für die ganzen 3 Tage, aber ich war am Donnerstag nicht da, an dem Abend, weil ich da so lange arbeiten musste. Aber Freitag, Samstag habe ich mir beides gegeben und es hat sich auf jeden Fall gelohnt. Es war wie immer erstmal ein satter Aufmarsch von richtig coolen Bands. Ne, ein sehr guter Headliner am Samstag mit Sorcerer aus Frankreich, die ich vorher gar nicht auf dem Schirm hatte und die unglaublich abgeräumt haben, also richtig, richtig mächtig. Und was das Schöne und Smarte an diesem Festival ist, man kann halt auch gut chillen einfach da. Ne? Die Leute sind absolut nett, man hat irgendwie so, es ist so niedrigschwellig, weißt du, also selbst wenn du keinen kennst und kommst da hin, und ich bin ja auch schon was älter, dann sind da lauter junge Leute, die könnten meine Enkel sein. Also das war, keiner lacht mich aus. Ne?
1: Safe Space. Kriegst du nur nicht mit.
3: Genau. Hier auf dem Skateplatz mit Ü40.
0: Genau.
2: Ja, wird auch viel BMX gefahren, da ist auch was zu gucken wahrscheinlich. Ne?
0: Ja, das, die haben ja richtig Contest da und dann sind auch Teilnehmer aus der ganzen Welt da gewesen, weil der Mitveranstalter Felix Prangenberg ist ja auch selber ein sehr bekannter BMX-Professional. Und wenn er ruft, dann kommen wohl auch viele. Und das muss wohl, ich kenne mich in dem Sport nicht so sonderlich aus, aber Leute haben mir gesagt, die sich da auskennen, ein ziemlich hohes Niveau gehabt haben in diesen Wettbewerben. Man kann im Internet noch einzelne Videos sehen, was die da für Tricks machen und so weiter. Also schon beeindruckend. Ich bin tatsächlich eher wegen der Musik da gewesen und habe mir dann die Contests ein bisschen gespart. Und das war aber auch alleine schon sehr, sehr lohnenswert. Aber auch das Rahmenprogramm, du kriegst zu essen, kriegst zu trinken. Da waren Tätowierer da, die rund um die Uhr die Nadel haben suchen lassen. Es gab so eine kleine Fotoausstellung, natürlich Merch ohne Ende. Und wie gesagt, es ist ein schönes, großzügiges Gelände da im Backyard von den Abenteuerhallen in Kalk. Da kann man sich wirklich nett aufhalten, ein bisschen chillen und so weiter. Also es ist einfach nice.
2: Ja, geile Location auf jeden Fall.
3: Grüße an Greg.
2: Ja, Grüße an Greg, ja. Wir haben da letztes Jahr auch gespielt, im Dezember mal, in den Kletterhallen innen drin. Mhm. Es war irgendwie, also es sind coole Bilder auf jeden Fall auch entstanden. Mhm. So mit den Kletterwänden im Hintergrund, war ein cooler Abend.
3: Und mit Gebretter, so mit das Gebretter, war auch sehr stimmt. Schön.
2: Ja.
3: Genau.
2: Die waren ja auch
3: und mit den Dentons aus Wuppertal, mit denen wir dann nochmal in Limes gespielt haben, ne? Das war so ein DIY-Ding.
2: Ja.
3: Und mit Spencer Punch und das spielen wir auch irgendwie im Oktober nochmal. Und genau. Und jetzt im September nochmal in Kölle. Erstmal in Garagen, glaube ich, in Ehrenfeld.
0: Mit Sie Küst.
2: Genau. Yes.
0: Also wie seid ihr denn da dran gekommen?
1: Genau, das ist uns nämlich auch schon aufgefallen, dieses Konzert.
2: Ist das so überraschend, dass wir mit denen spielen? Nee, tatsächlich sind wir durch den Ben von Gebretter da dran gekommen. Der hat uns den so ein bisschen verschafft. Also Ohr spielt ja auch mit dabei und...
3: Grüße raus, der Jan hat heute Geburtstag, oder gestern?
2: Boah, da weißt du mehr als ich auf jeden Fall.
3: Ich glaube heute, ja.
2: Keine Ahnung, auf jeden Fall, ja, Grüße raus. genau, nee, Ben von Gebretter hat uns den Auftrag so ein bisschen verschafft, ja. Der hat da einen Kontakt hergestellt, weil, ja, ich glaube, die konnten nicht und dachten dann irgendwie an uns und wir haben uns natürlich gefreut, ne, auf jeden Fall.
0: Also in den 90ern war Küst mal schwer angesagt. Ich habe, glaube ich, 3 oder 4 LPs von denen. Und das ist so Also so ein Sound, den hört man heute gar nicht mehr so sehr. Ne?
2: Sehr
0: wenn,
2: trashig.
0: Dann kommt das so aus Schweden. Also ziemlicher Krawall. Und das hat mich dann schon gewundert, dass ihr da im Vorprogramm auftritt. Jetzt nicht, weil ihr musikalisch so weit weg seid, sondern weil ich gedacht habe, da nimmt vielleicht jemand, der das veranstaltet, eine etabliertere Band, die schon länger am Start ist, die bekannter ist oder die vielleicht auch eher in der Szene, wo Akustik sich rumtreiben. Ne?
3: Ich glaube, wir wollen keine Gage, oder?
2: ich glaube, bei denen kriegen wir was.
0: So, so Power Violence, Crust und so weiter. Ne? Also, dass es da eher in der Szene umgegangen wäre. Und dann hat es euch da vorne gespült. Schadet nichts.
2: Nee, auf jeden Fall nicht. Wir freuen uns. Wir spielen da gerne. Also wir geben alles und
3: das ist auch so schön, weil das auch von dem Band kommt, von Gebretter und genauso wie der Gig im Januar mit As We Go. So, das ist alles durch so Kontakte über Kontakte entstanden und alles hier so im Klüngel sozusagen so. Und es ist total schön, dass so ein großes Dorf wie Köln, sag ich mal, so eine stabile Szene hat. Und ein ganz großes Dankeschön dafür raus. Irgendwie. Und auch an euch so für dieses Format und für die Arbeit. Sehr, sehr cool. Support the scene.
1: Aber seid ihr jetzt auch selbst aktiv, dass ihr irgendwo Gigs anfragt?
2: Ja, klar. Ja. Aber das ist irgendwie...
0: Wir sitzen nur zu Hause und warten.
2: Aber tatsächlich, die meisten Gigs kriegen wir irgendwie durch Kontakte oder durch irgendwie Mundpropaganda. Da fragt die eine Band, mit der wir schon mal gespielt haben, ey, habt ihr da nicht Bock oder so. Also,
3: die Erfolgschancen... Man sieht auch mal was selber vielleicht jetzt so, in der Halle am Rhein vielleicht nächstes Jahr.
2: Ja, oder man organisiert selber was, genau. Aber ich meine, die Erfolgschancen, wenn man irgendwo anfragt, die sind eher gering, würde ich sagen. Die Casualties zum Beispiel, den Auftritt, den haben wir tatsächlich bekommen, weil wir einfach gezielt gefragt haben, ey, die Casualties spielen da, braucht ihr noch einen Vor-Act? So.
3: Ah, und cool. Dann dieses, wir wollen nichts. Wir bringen genau. Eigenen Merch mit.
2: Ja, das war ganz cool,
1: dass
2: das
1: Bier geklappt
2: hat, aber das ist eher die Seltenheit tatsächlich. Ja.
1: Da habt ihr Glück gehabt. Aber es zieht euch natürlich auch nach draußen. Also ihr wollt ja jetzt nicht nur jede Woche in Köln spielen.
2: Richtig, ja. Das ist der Plan. Aber
3: so also Hamburg, Berlin oder so. Da gibt es ja eine stabile Szene. Grüße nach da.
1: oder
2: so, wenn ihr Kontakte absolut, habt, immer her damit. Ne? Also, ja. Oder wenn hier jemand zuhört, ne? Pretzelbites, fragt uns einfach. Na,
1: vielleicht hört ja jemand aus Duisburg zu.
3: Das tut nicht am Äquator liegen.
0: Am Ruhr-Äquator, genau. Ja, DIY, wir sind auch eine super DIY-Radiosendung, was man ab und zu mal mitbekommt, wenn wir wieder aufs falsche Kabel getreten haben. Und wir spielen auch eine unserer liebsten DIY-Bands hier aus Köln, nämlich die hat auch einen neuen Release. Die Rede ist von Echo Chamber, die haben eine neue Single rausgehauen und wir spielen den Song The Liminal Edge.

0: Tja, das war nicht mehr Echo Chamber.
1: Nee, das waren unsere Gäste.
0: Das waren die Pressabytes mit dem Stück Humanity, ebenfalls von der EP Escape from the Rabbit Hole. Wie seid ihr eigentlich aufeinander gefallen, zusammengekommen?
2: Unsere Bandkonstellation?
0: Ja.
2: Ja, gut. Also ich glaube, angefangen hat alles mit Lars und Micha. Micha ist der Bassist. Also,
3: genau, ja.
2: Um mal kurz die anderen beiden vorzustellen, wir haben noch den Micha und die Sina bei uns. Sina singt und Micha ist am Bass. Genau, und ich glaube, Lars, Micha, ihr beiden, ihr macht einfach schon seit immer Musik.
4: Das ist so, eine Classical Punkrock-Story, wenn du auf dem Dorf groß wirst. So, man fängt mit 14, 15 an, zusammen Mucke zu machen und lernt sich irgendwie kennen und das hat sich so erhalten. Also mit Micha haben wir tatsächlich schon sehr, sehr viel und sehr lange Musik zusammen von Deutschpunk-Bands irgendwie so angefangen, ne? Mit klassischem Deutschpunk irgendwie.
1: Das ist halt Jahrzehnten dann wirklich.
4: Ja, so bestimmt schon irgendwie 15 Jahre, 20 Jahre so und das ist immer irgendwie ein bisschen close geblieben und teilweise haben wir jetzt noch Songs in der Setlist, die auch noch vorher geschrieben wurden, vor den Pressabytes, aber ja, letzten Endes hat man immer irgendwie so ein bisschen die Spirit hochgehalten, ne? So ein bisschen die Fackel und gesagt so, wow, keep it alive.
0: Welches Dorf war das?
4: Ach ja, also wir sind so in Düren groß geworden, zwischen Köln und Aachen sozusagen, ja, und das ist ja quasi subkulturell quasi auch Ödland, ne? Wo es auch mal eine aktive Metal-Szene gab oder so, aber das hat sich alles reduziert, ne? Irgendwie über die Jahre und wenn die Leute dann nach dem Abi spätestens weggezogen sind und da war dann meistens die erste Anlaufstelle natürlich der Sonic Ballroom, wenn man ein bisschen in die große weite Welt kommen wollte oder in die Subkultur eintauchen wollte, so, ne? Ja.
2: Ja, genau, und Micha und Sina haben sich dann, glaube ich, beim Kinderjudo kennengelernt.
1: Als Kinder oder mit Kindern?
2: Nee, mit den Kindern.
4: So.
2: Und haben
4: so
2: dann haben sich dann irgendwie da connected und hat dann wohl gepasst. Und bei Micha und mir war es dann auch ähnlich, unsere beiden Töchter. Also wir sind erstmal Nachbarn gewesen und unsere beiden Töchter gehen jetzt zusammen in die Schule. Und dadurch haben wir uns dann kennengelernt, selbst, also gut, wir waren Nachbarn, haben uns aber irgendwie nie auf dem Schirm gehabt tatsächlich, wir haben Wand an Wand gewohnt, aber dann erst durch unsere Pants halt irgendwie kennengelernt und genau, dann ist euer Schlagzeuger, hat sich verabschiedet und das genau, war gerade so eine Zeit, wo ich mit Micha damals auf dem Rosenmontagszug oder so mit den Kindern war und dann meinte er, ey, du spielst ja auch Schlagzeug.
4: Wo in Köln die größte Liebe entsteht, ist immer am Rosenmontag.
2: Willst du nicht irgendwie mal bei einer Probe vorbeigucken und einfach mal schauen, ob es passt? So, und dann bin ich dazugekommen und mir hat es auf jeden Fall gefallen, eure Energie.
4: Aber it's all about love, it's eigentlich eher so Freundschaft und Band und nicht nur Band irgendwie im Fokus, sondern so, das muss irgendwie symbiotisch sein.
0: Du hast gerade gesagt, ihr habt da Wand an Wand gewohnt und habt euch gar nicht um Schirm gehabt. Das kennt man doch so ein bisschen, ne? Wenn man so seine Nachbarn immer so mit dem Auge so ein bisschen abcheckt und da sieht jemand vielleicht so aus, als könnte der so vielleicht in die gleiche Richtung ticken, dann spricht man ihn das Recht nicht an.
2: Ja, ne? Sondern, der ist zu cool für mich.
0: Genau, so, das ist immer so eine Art halt. Ne? Man schleicht so umeinander rum und so und tut so, als hätte man es nicht mitgekriegt, dass der andere.
2: Ja gut, wir haben uns schon immer ganz nett gegrüßt, so, aber wir haben halt nie miteinander gesprochen.
1: Aber dann am Rosenmontag habt ihr irgendwie miteinander geschunkelt.
2: Ja, nee, das hat sich dann schon vorher irgendwie entwickelt.
4: Du hast auch vorher Ska gespielt, musst du sagen.
2: Stimmt, ja. Mein Ursprung ist eigentlich auch woanders, nicht im Hardcore, oder ja, aber auch immer Punk gewesen. Aber genau, ja, und irgendwie im Großen und Ganzen sind die Kinder dann schuld, ne? Also muss man schon sagen.
0: Und jetzt haben die Kinder das Nachsehen, weil ihr euch ständig auf in Proberäumen auf Bühnen rumtreibt.
2: Nee, die Kinder, die kommen zum Konzert und machen Stage-Dive.
0: Ja.
2: Uns auf jeden Fall.
4: Tatsächlich, ja.
2: Ja.
0: Also, deswegen auch Kinderjudo, damit man dieses Abrollen und Fallen lernt.
2: Genau, also dann müssen die im frühen Alter einfach schon lernen und dann passt das schon.
1: Also Punk is Dead ist hier auf jeden Fall kein Nachteil gewesen, ne? Sondern einfach eher der Grund für die Zusammenkunft eurer Band erstmal in dieser Konstellation.
2: Ja.
0: Was sagen eure Kinder zu der Musik?
2: Ja, die feiern das schon.
0: Echt?
2: Also,
0: okay.
2: Doch. Doch, die finden das schon ganz geil eigentlich. Ja.
0: Mein Sohn rennt immer weg, wenn ich ihm was vorspiele. Er hat da keinen Bock drauf. Aber vielleicht liegt es auch daran, dass ich kein Musiker bin. Das ist dann, da fehlt der Coolness-Faktor.
2: Ja, ich glaube, es kommt auch immer ein bisschen drauf an, wie alt die Kinder sind. So, also Sinas Älteste, die ist 11 und ich glaube, ich weiß nicht, wie die das so findet. Ich glaube, da fängt es schon an, dass die Eltern halt peinlich werden.
1: Spätestens, ja.
2: Ja, ja, aber Michas und meine, die sind 6 beide und die finden es immer noch cool.
4: Das ist ein Freifahrtschein zum Ausrasten.
2: Ja, ja, auf jeden Fall. Also die feiern das schon. Ja.
0: Okay, ja, dann habt ihr noch eine glorreiche Zeit vor euch. Meiner ist 18, da geht gar nichts mehr.
2: Okay. Ja.
0: Der Zug ist abgefahren. Aber schön zu hören, dass es auch woanders gut klappen kann. Wir bleiben ein bisschen in Kölner Gefilden. Und zwar vom Kölner Label Collective Memory Records gab es auch einen Release jetzt in den letzten Wochen, nämlich von einer munteren, zusammengewürfelten Truppe namens Leap of Faith. Und das ist nichts anderes als so eine Art, ja, quasi Supergroup der üblichen Verdächtigen. Da sind zum Beispiel der Yannick dabei, der Justus ist dabei,
1: ich wollte es
0: der Leon ist dabei.
1: Ne? Sagen, also oder die fragen, ob die da auch wieder dabei sind.
0: Also Musiker, die man kennt aus anderen Kollektionen wie Echo Chamber oder Detonator und so weiter und so fort.
1: Also die üblichen Verdächtigen, die unglaublich viel Zeit haben und alle in 10 Bands spielen.
0: Und schon wieder aber auch einen neuartigen Sound geprägt haben. Ich finde, Leap of Faith hören sich nämlich gar nicht so an wie die ganzen anderen Bands, die sie sonst so haben, aber auch sehr geil und auch wieder mächtig produziert. Deswegen schieße ich einfach mal ab. Der Song heißt auch Leap of Faith.

0: Ein Klassiker des Alternative Rocks, oder darf man das überhaupt dazu sagen? Progressive
1: Ist
0: Alternative
1: schon
0: Rocks. Ja, ne?
1: progressive.
0: Auf jeden Fall habe ich da noch MTV geguckt. Ich kann mich nämlich noch genau an das Video erinnern, da hatte ich ein bisschen Angst vor.
1: Ich habe das tatsächlich das Konzert zu dieser Platte gesehen im alten Wartesaal hier in Köln. Da haben tatsächlich Tool damals gespielt und ich war ultra geflasht, weil der Sänger auf der Bühne angemalt war mit blauer fluoreszierender Farbe und mit einem ganz bestimmten Licht angestrahlt wurde. Und der restliche Saal war komplett finster und das sah aus, als würde da auf der Bühne so eine blaue Flamme wabern, die singen kann. Also ich habe sowas Beklopptes noch nie gesehen
0: That's
1: vorher. Das
0: crazy.
1: hat mich total weggehauen. Ich war auch ein bisschen jünger und war an dem Abend auch nicht sober. Von daher hat das dann nochmal doppelt auf mich gewirkt. Aber den Song habt ihr ausgesucht und uns mitgebracht. Der ist ja erstmal gar nicht so, passt der ja gar nicht zu der

0: ein Klassiker des Alternative Rocks, oder darf man das überhaupt dazu sagen? Progressive
1: Ist
0: Alternative
1: schon
0: Rock? Ja, ne?
1: progressive.
0: Auf jeden Fall habe ich da noch MTV geguckt. Ich kann mich nämlich noch genau an das Video erinnern, da hatte ich ein bisschen Angst vor.
1: Ich habe das tatsächlich das Konzert zu dieser Platte gesehen im alten Wartesaal hier in Köln. Da haben tatsächlich Tool damals gespielt und ich war ultra geflasht, weil der Sänger auf der Bühne angemalt war mit blauer fluoreszierender Farbe und mit einem ganz bestimmten Licht angestrahlt wurde. Und der restliche Saal war komplett finster und das sah aus, als würde da auf der Bühne so eine blaue Flamme wabern, die singen kann. Also ich habe sowas Beklopptes noch nie gesehen
0: That's
1: vorher. Das hat
0: crazy.
1: mich total weggehauen. Ich war auch ein bisschen jünger und war an dem Abend auch nicht sober. Von daher hat das dann nochmal doppelt auf mich gewirkt. Aber den Song habt ihr ausgesucht und uns mitgebracht. Der ist ja erstmal gar nicht so, passt er ja gar nicht zu der Musik, die ihr selber macht. Was verbindet ihr mit dem Song? Oder?
2: Ja, also ich habe es gerade schon gesagt. Ja, also Tool ist auf jeden Fall eine Band, die spaltet unsere Band so ein bisschen. Lars und Michael können da wenig mit anfangen irgendwie, aber Sina und ich, wir können uns da richtig, richtig gut drin verlieren. Gut, ich als Schlagzeuger mit Danny Carey da, ne, es ist halt auch einfach, ist halt auch wahnsinnig gut. Also es groovt und ist so krumm und macht einfach Spaß und dann diese langen Songs und auch wenn man sich die Texte da irgendwie, also ich bin absoluter Tool-Fan und finde es mega geil.
1: Warst du
2: Und
1: denn auch bei diesem Konzert
2: ich war
1: von
2: noch
1: diesem?
2: nie beim Konzert von Tool.
1: Das war so
2: Das steht
1: irrsinnig teuer
2: sowas,
1: gewesen,
2: das steht
1: ne?
2: sowas von auf meinem To-Do-Zettel, aber die sind halt auch verdammt teuer, habe ich mir sagen lassen.
1: Ja, und dann muss man sich auch anstellen, dass man noch ein Ticket kriegt, ne, weil die auch ganz schnell weg sind, so
2: Ja.
1: selten wie die spielen. Ich glaube, beim letzten Mal in Köln, da gab es vorher Tickets nur für die Leute, die im Tool Club drin sind. Also wenn man so Fan
2: Ach
1: ist, dann
2: du
1: kann man so
2: Scheiße.
1: im,
2: Ja,
1: ne?
2: okay, so viel Fan bin ich dann doch nicht. Ich mag die Musik,
1: Commercialized.
2: aber.
1: Ne? Und die hatten so ein Vorgriffsrecht und das, was dann übrig blieb, das ging in den normalen Verkauf.
2: Okay, das wusste ich gar nicht. Das finde ich schon wieder scheiße irgendwie.
1: Und die waren aber auch
2: Was?
1: insgesamt so unfassbar teuer, dass ich mir das gespart habe. Also du
2: Ja.
1: hast auf jeden Fall dreistellig auf den Tisch packen
2: Ja,
1: müssen, ne?
2: 180 Euro, glaube ich, die billigste Karte oder so.
1: Ja,
2: Lass mich nicht lügen,
1: ist
2: aber
1: mir dann
2: irgendwie
1: auch
2: sowas
1: zu
2: in die
1: viel.
2: Richtung. Das ist schon verrückt, ja.
1: Aber ich kann mir vorstellen, da sitzt man dann manchmal auch ein Schild einfach und kriegt so gar nichts mehr mit, weil die Musik einfach, ne? Manche Stücke, glaube ich, eine Viertelstunde lang oder so. Ja,
2: Schon beeindruckend
1: da
2: auf jeden
1: brauchst du
2: Fall.
1: keine Drogen mehr.
2: Nee.
0: Apropos
1: Das ist so.
0: Drogen und sober, wie steht das bei euch so mit dem Konsum von Alkohol und sonst wie? Seid ihr da, weil das ja gerade auch so ein, ja, ich will nicht sagen Trend ist, aber also man stellt schon fest, dass in der jüngeren Szene nicht mehr so viel konsumiert wird an Alkohol oder anderen Sachen.
2: Ja, ich glaube, da ist jeder bei uns so ein bisschen unterschiedlich aufgestellt. Also ich für meinen Teil, ich habe vor 4 Jahren beschlossen, keinen Alkohol mehr zu trinken. Aus verschiedensten Gründen. Aber für mich war es die beste Entscheidung, die ich treffen konnte, jetzt so im Nachhinein. Das ist natürlich ein gesellschaftlicher Druck, den man sich da jedes Mal aussetzt. Und das war anfangs gar nicht so leicht. Aber jetzt, wenn sich das irgendwann im Freundeskreis etabliert hat, dann ist es gar nicht mehr so schwer, wie man sich das vorstellt. Und mittlerweile finde ich das richtig,
1: Schon.
2: richtig gut.
3: Es ist,
2: Wie
3: denke
2: siehst
3: ich
2: du
3: auch
2: das,
3: irgendwie,
2: Lars?
3: das ist die Überleitung hier irgendwie. Also ich denke auf jeden Fall, zum Beispiel zu kiffen ist definitiv nicht schlimmer als Alkohol zu trinken. Also im Grunde ist es ja bei diesem Thema so wie bei allem im Leben, es kommt irgendwie auf ein Gleichgewicht an. Und daraus, was jeder daraus irgendwie definiert, ja. Und wenn man sich locker machen muss, um mit Alkohol, um für eine gute Band abzugehen, so, dann denke ich mir auch so, dann hat man irgendwie so diese Energy nicht, dieses losgelöst sein, wenn dich die Musik einfach catcht, wenn du auf einem Konzert bist. Ich finde es schade, wenn man das persönlich braucht oder auch wenn andere Menschen das brauchen, so, um halt einfach mal loszulassen, ne? Und

0: und mal in Mosch zu gehen oder so. Aber schön ist, wenn man das einfach aus so einer Energie herausmacht, die so intrinsisch ist, in einem ruht und sagt so, ey, diese Scheißmucke, die gibt mir gerade alles. Die gibt mir alles und ich gehe voll straightforward und hänge mich voll rein. So. Mhm. Und ja, ist letzten Endes irgendwie auch immer so eine individuelle Frage auf jeden Fall.
1: Auf jeden Fall. Also die Musik kann halt auch einfach einen Rausch auslösen. Absolut. Ne? Ja, also das ist halt auch richtig geil. Also ich will jetzt da nicht irgendwie zu spirituell werden, aber es gibt auf jeden Fall coole Methoden, um sich irgendwie natural high zu machen.
0: Ja, und ich meine, so Hardcore ist ja auch so für mich assoziiert, und dann sind wir im Gegensatz hier zu Sober von Tool irgendwie, das geht mir auf den Sack, so ich brauche so diese Aggression, diese Power in der Musik, so, ne, mit so Bands, die so straightforward sind, wo ich sag so, da kompensiere ich was ich so sonst sozialverträglich wahrscheinlich nicht ausleben könnte. Ja, irgendwie, so, das ist ja cool, wenn man da so sein Ventil hat, und deshalb liebe ich so Bands, auch neueren Hardcore wie Terror oder so, aus Los Angeles, aber natürlich auch den ganzen New York-Kram, Chromax, Agnostic Front, Gorilla Biscuits, ja, Suicidal, sowas, Descendants, so. Und es ist alles für sich in dieser Subkultur schon so super, super vielseitig, dass einfach immer so ein Mikroversum ist, wenn man so will.
2: Also das kann ich aus eigener Erfahrung unterschreiben. Ich erlebe auch Musik in erster Linie aus dem Bauch raus. Ne? Und wenn es mich dann packt, dann ist mir auch scheißegal, ob die Band so klingt wie tausend andere, ne? Was man ja gerne öfter mal hört, so als Argument von Leuten, die Musik dann vielleicht nicht so mögen, ne? Oder die vielleicht auf andere Dinge hören. Ne? Guck doch mal, hör doch mal, wie der die Gitarre spielt oder wie sich das Schlagzeug anhört. Das sind so Sachen, die interessieren mich nicht. Entweder der Song zündet oder er zündet nicht.
0: Und wenn er zündet, sich immer alles.
2: Dann habe ich eh keine fokussierte Reflexion mehr, ne? Sondern dann ist einfach nur alles nur noch Welle. Ne? Und dann bin ich durch. So, dann brennen die Sicherungen durch. Und das ist was ich am Hardcore so schätze seit über 40 Jahren, wo mich diese Musik begleitet, und das kann mir keine andere geben. Das ist einfach so. Ne? Ja, so sieht's aus. Aber um nochmal auf Sober zurückzukommen, ich finde es eigentlich sehr angenehm heutzutage, dass man sich in der Subkultur auch rumtreiben kann, ohne diesen permanenten gesellschaftlichen Druck. Ich kann mich noch an Zeiten erinnern, wenn du auf Punkkonzerten warst oder auch auf Hardcore-Konzerten oder so, also vor allen Dingen im letzten Jahrhundert, dann hört sich immer geil an, ne? Oder letztes Jahrtausend. Und du hättest dann da mal eine Limo bestellt an der Theke, ne? Oder ne? Alle bestellen eine Runde, und was trinkst du? Ja, bring mal eine Cola mit. Wie?
0: Bist du krank oder was?
2: Fährst du? Der andere fährt doch. Du fährst doch gar nicht, ne? So ungefähr. Und da hast du die Karten gelegt, wenn du da nicht mindestens denselben Promillegehalt hattest wie der Durchschnitt. Und das ist heutzutage Gott sei Dank dann doch ganz, ganz anders geworden.
0: Das ist auch wichtig so, weil all das, was Mainstream wird, so, und da gehört Alkoholkonsum ja definitiv dazu, wird ja auch immer wieder hinterfragt, so gerade in der subkulturellen Szene. Ne? Das ist ja immer so ein dynamischer Prozess, so ein Anti-Prozess, anti dem, was sich gerade so normalisiert, ja, finde ich. Und deshalb glaube ich auch, dass sich so dieser ganze Straight-Edge-Gedanke auch immer wieder bewahrt hat, und es auch heute immer noch Bands gibt, die das zumindest so verkörpern oder halt auch so in der Tradition, wenn man es so nennen will, weiterführen. So, ne?
2: Ich seh auch durchaus eine politische Dimension, ne? Ja. Weil die Zeiten sind ja nun mal auch explizit härter geworden, beziehungsweise der Druck steigt ja auch auf Kultur, auch auf Subkultur. Ne? Man muss sich ja nun mal vorstellen, wie es aussähe, wenn wir jetzt hier in Sachsen-Anhalt wären. Ne? Und da auch ordentlich Druck auf die Subkulturszene ausgeübt wird. Klar, man kann natürlich aus Frust über so einen Druck
0: sich Siggi, wenn man das
2: wegschießen, ne? und irgendwie versuchen, in den Rausch zu flüchten. Aber das hilft einem nicht weiter. Im Gegenteil, man wird ja verwundbarer. Und eigentlich kommt ja auch Hardcore und Punk aus einer Widerstandshaltung heraus. Und Widerstand kann ich mit einem klaren Kopf einfach viel, viel besser leisten als mit zugenebelter Birne. Würde ich jetzt mal so sagen.
3: Da stimme ich dir zu.
1: Ja. Auf jeden Fall.
3: Safe. Kommen wir zu etwas leichterer Unterhaltung.
1: Warum fühlst du dich irgendwie unwohl bei dem Thema?
2: Nee. Ja, der war in Bayern, der hat ganz halt Weißbier getrunken.
1: Oh, in Bayern? Ja,
3: super. Aber alkoholfrei.
0: Oder ins Krippi.
3: Letztes Jahr überzeugte die Band Pluto the Racer beim Hammer and Nails Fest und die stilistisch da eigentlich gar nicht reinpassten, weil sie keinen Hardcore spielen, sondern eher so eine Art Melodic-Punk aus, weiß ich nicht, so 2000er-Stil, die jetzt aber auch was Neues rausgebracht haben. Die EP heißt Next Time It's Personal und den Titeltrack spiele ich jetzt einfach mal.

0: So, da habe ich meine Portion Pop-Punk hier untergebracht. Das waren No Pressure mit Say What You Mean von der neuen Platte.
1: Okay.
0: Mhm. Also ich mag die. Viele kriegen da Zahnschmerzen. Denken so, was ist das denn? Hier, Blink-182 in Jünger. Aber ja, mir gefällt's. Ich mag das.
1: Kriegt ihr auch bei sowas Zahnschmerzen?
2: Also ich nicht. Also ich bin sehr genreübergreifend. Also bei mir kannst du fast alles spielen. Ich finde wenn man selber Musik macht, dann kann man aus so vielen verschiedenen Genres auch was rausziehen. Also ich bin da immer offen für vieles, sag ich mal.
0: Ja, du hast ja vorhin gesagt, dass du früher in einer Ska-Band gespielt hast.
2: Ja, diese Ska-Band gibt es tatsächlich immer noch.
0: Aber wie heißen die?
2: Red Mescaline.
0: Ach, mit Ska drin.
2: Ja, klar.
0: Ah.
2: Ja. Also das muss bei einer Ska-Band auf jeden Fall sein. Also wir sind nicht mehr wirklich aktiv, aber wir haben nie so ein Ende gefunden. Also das ist meine Kindergartengruppe quasi, mit denen ich damals angefangen habe, Musik zu machen. Und irgendwie gibt es uns immer noch und haben einmal im Jahr so einen Auftritt irgendwie in unserer Stammkneipe, da wo ich herkomme. Und das ist eigentlich ganz sweet, so, ja.
1: Sollen wir noch mal ein paar Namen mit Ska ausdenken?
0: Ja, ich habe da eine ähnliche Geschichte. Ich habe früher halt schon eher Hardcore und einfach hartes Gedresche bevorzugt, aber bin dann aus Freundschaft zu meinen Kumpels in deren Ska-Band eingestiegen und habe dann diese Trötenmusik mitgemacht. Wir hießen Ska Panska. Wir haben uns alles getopft.
2: Geil. Was spielst du denn?
0: Schlagzeug.
2: Ach, geil. Okay. Ja. Nice.
1: Eskalation.
0: Genau.
2: Ey, Eskalation gibt's sogar.
0: Kennt ihr die? Bim, Skala, Bim.
1: Skalender.
0: Skarstadt.
2: Nice.
1: Scarhead.
0: Wir sind noch nicht bei euch angekommen. Da habe ich noch ein paar andere Sachen auf Lager.
1: Oh, mein Lieblingsname aus den letzten Wochen, das Gelbe vom Oi.
0: Die waren in Indonesien auf Tour.
1: Das ist unfassbar, oder?
0: Ja. M.Oi Karl.
1: Oh yeah. Übrigens.
0: Karl Moix.
1: So. Eudornos spielen im Gebäude 9 und es ist ausverkauft.
0: Nein. Unfassbar. Ich dachte, die gibt's gar nicht mehr.
1: Tja, hast du mal falsch
3: halt
1: gedacht.
3: Die Fresse, ich will's auf.
0: Dieses Jahr?
1: Ja, die spielen und zwar, Moment, lass mich nicht lügen. Ah, toll, jetzt habe ich wieder einen Ausdruck vom Konzert gemacht, ohne dass die Daten da draufstehen.
2: Ich glaube, irgendwann im November.
1: Ja, nee, im September. Das ist jetzt im September vor unserer nächsten Sendung. Ah, in der ersten Septemberwoche noch. Im Gebäude 9 ist es ausverkauft. Und übrigens, was ich auch total crazy finde, im Club Scheiße, dem Laden, den es nicht gibt, den man nicht nennen darf.
0: Darf man gar nicht sagen.
1: Dessen Adresse es nicht gibt, weil er sehr privat ist. Da findet auch ein Oi-Konzert statt.
0: Ja, mit Eugebräu, das meinst du bestimmt.
1: Mit Eugebräu und Eustress und Klörix.
0: Da ist aber gar kein Eu drin.
1: Nee, da nicht, aber bei den beiden anderen.
0: Die müssen sich direkt nochmal umbenennen in irgendwie Scheuerlappen.
3: Oh. Euerköppe.
1: Scheuerlappen.
0: Ja,
2: Euerköppe. Hey, darf ich euch kurz unterbrechen?
0: Natürlich.
2: Wir haben euch ein kleines Gastgeschenk mitgebracht. Ich hatte es jetzt schon die ganze Zeit hier liegen und ihr habt es bestimmt auch schon gesehen, aber wir haben ein Tape gemacht. So ganz, ganz oldschool.
0: Eine Kassette, wenn das die Zuschauer sehen könnten.
2: Ja, wenn das die Zuschauer sehen könnten, wir können ja gleich einen Post machen oder so, dann können das bei Instagram anschauen oder so. Genau, also wir haben ein Tape gemacht mit unseren 5 Songs drauf, die wir dieses Jahr aufgenommen haben. Und die würden wir euch gerne schenken.
1: Oh,
2: ja.
1: Das ist aber lieb.
2: Und dazu, ich weiß nicht, ob ihr Kuttenträger seid, natürlich noch ein Patch.
1: Oh, also ich würde mir für meine alten Tage tatsächlich noch eine Kutte zulegen. Da ich kein Tape-Deck habe, machen wir es einfach. Dann nimmst du, Nils, das Tape und ich nehme den Patch.
0: Das aber lieb. Also ich kann dir die auch überspielen.
1: Also Escape from the Rabbit Hole habe ich tatsächlich mir auf Bandcamp gezogen.
2: Hast du auch dafür bezahlt?
1: Natürlich.
3: Kello.
2: Vielen Dank.
3: Das waren die 7 Euro in der Bandcamp.
2: Genau, das haben wir letztes Mail bekommen. Wir haben 7 Euro von Bandcamp.
0: Also wenn das jetzt noch ein paar Leute machen, dann könnt ihr ja mit der ganzen Band mal essen gehen.
2: Auf jeden Fall. Das wär ganz schön.
1: Nee, also, ich habe mir das angewöhnt, tatsächlich die DIY-Szene zu unterstützen, indem ich mir die Songs auf Bandcamp hole und dann aber auch meinen Obolus da leiste. Weil drum.
2: Das ist super cool.
3: So. Ein sehr gutes Format auf jeden Fall. Definitiv. So gerade auch, wenn man keinen Bock auf diese bezahlt Musik halt auf dieses Pay-to-Play-Kram irgendwie mit Werbeunterbrechung und so ein Scheiß. Spotify und deshalb Bandcamp auf jeden Fall stabil.
2: Ja, vielen Dank auf jeden Fall.
3: Ja.
1: Für den Support. Danke euch. Nicht dafür, danke euch für eure Kunst.
0: Du hast schon mal einen guten Themenkomplex angesprochen, Veranstaltung. Da gehen wir gleich nochmal drauf ein.
1: Ja, da können wir tatsächlich jetzt auch schon mal so einen kleinen Blink drauf machen, denn wir haben noch Post gekriegt.
0: Nein.
1: Doch, von einer anderen Kölner Band, die tatsächlich aus der Gruft aufgestanden sind. Die haben ihren Sargdeckel gehoben und sind nach oben gekrabbelt mit Würmern aus der Nase und haben drum gebettelt, dass sie ja bei ihrer Wiederauferstehung doch kurz von uns angekündigt werden sollten. Ich lasse sie mal selber reden.
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0: Das war Eckerwendel mit Cruising to South Susie. Und das habe ich nicht umsonst gespielt, sondern wir sind ja ein bisschen in der Konzertliste gelandet. Und Eckerwendel spielt am 7. September im Luxor. Und ich finde, das lohnt sich garantiert. Die Südafrikanerin, die in Australien lebt und ja in ihrer Musik, Punk, Hip-Hop, alles Mögliche vermischt. Und ja, sollte man hingehen, ist auf jeden Fall lohnenswert.
1: Genau, springen wir in die noch nähere Zukunft, nämlich nach morgen. Da spielen die alten Wermelskirchener Melodic-Punk-Heroen Skin of Tears mal wieder im Sonic Ballroom.
0: Ta! Unglaublich.
1: Genau, und dann ist der August fast zu Ende und am 1. September, da geht's wieder um den Sonic Ballroom, da sind War on Women zu Gast. Und ich nachher auch noch einen Song von spielen, von der neuen Platte.
0: Habe ich hier liegen. Zufällig.
1: Achso, ganz zufällig da liegen?
0: Ja, ganz zufällig da liegen. So.
1: Ja gut, dann...
0: Ist mir so aus der Tasche gefallen.
1: Also, sollen wir dann das Lied mal spielen?
0: Ja, du musst was dazu sagen. Ich kenne die Band nicht.
1: Du kennst die Band nicht? Ich habe die Band vor vielen Jahren mal als Support von Pasco in Saarbrücken sehen dürfen. Früher machten sie eher ein bisschen sperrige Musik, also so in der Riot Girl Tradition. Das neue Album finde ich erstaunlich eingängig. Aber... hört selbst.

0: beeindruckendes Stück Musik und das war ein Wunsch von unseren Gästen.
1: Ja, also nicht, dass ihr zu Hause Schnappatmung bekommt und denkt, was? Quälertag, komm nach Köln? Nein, tun sie leider nicht. Jedenfalls nicht in den nächsten 4 Wochen. Aber wir haben einen Song dieser norwegischen Kapelle ausgepackt, weil die Band auf der Wishlist unserer Gäste stand. Und da haben wir Fragen, euer Ehren.
2: Ich glaube tatsächlich auch, ist das wieder eine Band, die nicht jeden von uns repräsentiert. Das ist, glaube ich, auch eher wieder so mein Ding. Aber ja, Quellertag, super geil. Einfach super vielfältig in jedem Song. Mega geil, also ich fühl's.
0: Also du machst eigentlich Ska, hörst Progressive Metal, Rock. Ich glaube, wir müssen euch irgendwann nochmal komplett einladen, damit die anderen Einflüsse auch besser dargestellt werden.
1: Wer weiß, was da noch alles zusammenkommt.
3: Genau. Ich meine jetzt selber um ein Feeling, was man irgendwie zusammen transportiert. Ne? Und das hat sich auch so entwickelt, seitdem wir jetzt irgendwie so ein Jahr zusammenspielen. Und da muss man ja erstmal auschecken, so auf welchem musikalischen Level man sich gegenseitig abholt. Und dann muss man erstmal jammen und dann muss man erstmal viel, viel Zeit investieren. Und das ist eigentlich total schön, weil man merkt, dass es dann so wirklich zusammenwächst und so auf einem Level, wo jeder fein mit ist.
1: Bringt man denn dann auch mal so einen Song wie jetzt hier Quälertag oder vorher Tool mal mit im Proberaum, um den anderen zu zeigen, guck mal, das habe ich gestern gehört, finde ich so mega geil.
3: So, ich sage immer dann, das ist kein Hardcore-Finscheißes.
2: Hey, da sind auf jeden Fall Hardcore-Elemente mit drin bei Quälertag, muss ich schon sagen.
3: Also, ja, gut, ja, aber bei Tool jetzt...
2: Kann man sich drüber streiten, ja, nee, tu vielleicht nicht. Aber ja, tatsächlich hatten wir das mal, dass bevor wir die neuen Songs geschrieben haben, hatten wir in unserer WhatsApp-Gruppe oder Signal-Gruppe die Aufgabe, dass jeder mal 2, 3 Songs reinschickt, die er so geil findet und in welche Richtung es so gehen könnte. Das hat dann, glaube ich, also wir haben es gemacht, aber es... Im Endeffekt hat es keinen Einfluss drauf gehabt.
1: Er hat gar nicht funktioniert.
2: Nee, man hat halt dann, ich meine, da kannten wir uns noch nicht so richtig gut alle und dann hat man mal so ein bisschen abgecheckt, so was hört der andere eigentlich, so das war ganz interessant, aber dass das irgendwie großartig unsere Songs dann beeinflusst, glaube ich eher nicht. So, die entstehen einfach aus einer Lust und Laune im Proberaum eigentlich.
3: Dann. Ja, und ich finde so, es ist ja immer die Frage, mit welchen Bands man wirklich so aufgewachsen und sozialisiert worden ist. Und damit verbindet man natürlich so extreme Emotionen, finde ich. Ne? Also, deshalb kannst du nach 20 Jahren immer noch bei demselben geilen Song von einer geilen Band ausrasten. So. Und da hat sich aber, finde ich, zwischen uns irgendwie so generell eine sehr gute Schnittmenge gefunden irgendwie. Und ja, ich glaube, das spiegelt sich auch so ein bisschen so in der Playlist wieder.
2: Ja.
3: Das geht jetzt nicht so ganz weit auseinander.
2: Ja gut, im Endeffekt hat auch jeder so sein eigenes Instrument. Ne? Und Da kann auch jeder irgendwie seine Leidenschaft dann so ausleben, wie er möchte. Und im Endeffekt, was dann zusammenkommt und rauskommt, ist ja dann das, was einfach das Zusammenspiel dann einfach ist. Ja. Ich glaube, da sind die verschiedenen Einflüsse manchmal gar nicht so relevant.
3: Mhm. Ja. Das ist wie ein guter Kartoffelsalat, den du mal durchmischst.
2: Ja.
1: So, ein anderer Name auf eurer Liste, ich nehme mal an, der kommt dann eher aus deiner Ecke, ist Terror.
3: Ja, genau. Ja.
1: Ne? Da wollen wir jetzt mal ein Stück spielen und danach mal hören, wie so deine Lobpreisung der Band sich anhört.

0: Terror, Can't Help But Hate. Und dann haben sie Verstärkung geholt, übrigens von Corpse Grinder in diesem Stück. Aber das hat man nicht groß gemerkt, oder?
1: Nö, habe ich nicht gehört. Kurz und knackig auf jeden Fall.
0: Ja, wie sich das gehört. Da treffen doch ein bisschen Welten aufeinander, oder? Terror und Tool zum Beispiel.
2: Ja, absolut. Also, ich meine, Terror ist tatsächlich für mich auch eine Band, die ich erst in den letzten paar Jahren kennengelernt habe. Und was ich so wirklich daran mag, ist diese Power, diese pure Energy und Aggression, die man halt bei jeder Platte durchgehend hat. Irgendwie, das ist eine Band, die ist einfach konsequent und einfach straightforward, wie man so sagt, irgendwie. Und das ist eine Band, die brauche ich oft im Leben, um zu kompensieren. Und deshalb liebe ich diese Band tatsächlich sehr. Und ja, irgendwie ist erstmal live gesehen, irgendwie letztes Jahr mit den Gorilla Biscuits in der Kantine und mit No Pressure, die ihr eben gespielt habt. Und ja, deshalb für mich so ein absoluter Favorite.
3: Ja, ich finde, da hat der Micha letztens was Cooles zu denen gesagt. Und zwar, die haben so ein Rezept. So ein Rezept, um einen geilen Hardcore-Song zu machen. Und das stimmt einfach so.
2: Das ist nicht mal schnell gespielt, das ist einfach nur deep.
3: Ja,
2: ist einfach nur
3: deep und die slow. Die wissen einfach, wie man die Aggression einfach reinpackt und die Leute mitreißt. So. Und das können die halt einfach. Und dann machen die und dann ist auch gut.
0: Ja. Aber es gibt ja mittlerweile einen Haufen Bands, die so in derselben Fahrrinne mitfahren. Und ich finde, bei manchen Bands, da denkt man oder könnte man oberflächlich sagen, die machen ja eigentlich genau dasselbe, ne? Aber es kommt nicht so rüber. Also man hat das Gefühl, irgendwas passt da nicht, irgendwas fehlt, irgendwas ist so künstlich oder sonst irgendwas, ne? Ich hatte ein Beispiel, ich war letztens im MTC auf einem Konzert von DRI und da gab es eine Vorband, deren Namen ich jetzt nicht nennen möchte, weil ich sie nicht beleidigen will, aber die haben...
3: Kann man bestimmt auch nicht nachrecherchieren.
0: Die haben auf jeden Fall auch mächtig metallischen Chor gespielt, wo alles drin war, was im Prinzip im Kochbuch für Hardcore aus der Metalcore-Ecke drin stand. Ne? Also das Terror-Kochbuch war komplett befolgt worden. Die konnten auch spielen aus dem FF, da saß absolut jeder Takt und jeder Ton. Aber es fühlte sich irgendwie leer an.
1: Es war nicht originell.
0: Es war nicht originell, es war nicht irgendwie authentisch. Es wirkte irgendwie wie eine Abziehbildshow.
2: Also ich finde, das ist der Vorteil. So irgendwie, ich finde, wir spielen live auch immer schäbiger als irgendwie auf den Records.
3: Wir?
2: Ja, weil es eine eigene Dynamik entwickelt und ich glaube, darauf kommt es an, bei jeder Show, egal von welcher Band, es kommt darauf an, dass es eine eigene Dynamik entwickelt und dass es einfach auch mal schief daneben ist und so und das dann wieder catcht und so und das finde ich sehr, sehr schwierig, wenn man merkt, man geht auf Shows von Bands, die auf Tour sind und eine Show ist wie die andere, eine Ansage ist wie die andere und dann merkt man, da steckt irgendwie so ein Konzept dahinter. So. Ja. Und das finde ich sehr, sehr unauthentisch. Und ich glaube, das trifft es ganz gut, was du gerade gesagt hast.
0: Ja, also ich hatte mich bei dem Konzert mit einem Kollegen unterhalten, der neben mir stand, der eine ähnliche Empfindung hatte. Und wir haben spaßeshalber gesagt, so, das ist eine Hardcore-Band von der KI gemacht.
2: Ja.
0: So ein bisschen kam das so rüber. Ne? Klingt offensichtlich oberflächlich perfekt, aber kommt nicht an.
3: Die hast du live gesehen und kanntest die vorher nicht?
0: Ja.
3: Hast du dann die Platte mal von denen gehört?
0: Nee.
3: Okay, weil da hätte mich jetzt interessiert, ob es vielleicht auf der Platte dann dich doch mitreißt, weil manchmal ist es ja auch einfach, weiß ich nicht, das Feeling, was von der Bühne runterkommt, vielleicht nicht da oder es ist jetzt...
2: Ja, man muss einfach schief spielen und ins Publikum springen und einfach moschen, so einfach.
3: Aber auch darum, das geht's ist aus dem Kochbuch.
2: Fuck off, ey.
3: Das Scheiß ist auch drauf. Aus dem Kochbuch. Ja, nee, wenn das nicht authentisch ist, Lars, dann bringt das gar nichts.
2: Scheiß fucking
1: Ich glaube, das Publikum stammt auch zu weit weg.
0: Ja. Ich bestimmt.
1: Ja.
0: In meinem Alter. Vielleicht gebe ich mir mal einen kleinen Ruck und höre mir die dann nochmal an. Ich bin tatsächlich dann manchmal so ignorant, dass ich dann sage, nee, die haben mir nicht gefallen, die höre ich nie wieder.
3: Ist ja auch okay.
0: Was manchmal auch doof ist.
3: Ja, aber es
0: jeder hat ja auch einen schlechten Tag.
3: Also. Es gibt so viele Bands.
0: Geil, wir verteilen heute noch Friedensnobelpreise. Bevor wir in die Kerbe weiterschlagen, spiele ich noch eine Band von eurer Liste und bin mal gespannt, was ihr dazu gleich zu sagen habt.

0: jetzt in den Song reinlabern, falls einer mitschneiden möchte, so wie früher.
1: A Single Tear von Converge. Converge auf eurer Liste. Ich wette, das ist wieder von dir.
2: ja, schon. Obwohl ich bei der Band weiß ich gar nicht, wie die anderen so dazu stehen. Also die haben ja letztens in der Essigfabrik gespielt. Da habe ich die anderen gefragt, ob die mitkommen wollen. Es ist letztendlich keiner mitgekommen, aber ich weiß auch nicht, ob
0: ihr... Ja, da hast du die Antwort.
2: Ich weiß aber auch nicht, ich weiß nicht warum. Vielleicht, ich weiß nicht, Lars, kennst du Converge so? Hast du da mal reingehört?
3: Ich habe tatsächlich durch dich da das erste Mal reingehört. Das ist so eine Band, die völlig an mir vorbei geschlittert ist. Und ich finde es da super cool, super deep, auch so sehr... modern influenced irgendwie, was so diesen modernen Hardcore-Sound angeht. Wobei sich das auch manchmal so mit meiner Hörgewohnheit beißt, ne? Also da höre ich dann auch so,
1: auf jeden Fall,
3: so 80er-Kram wie Slapshot oder Black Flag und so ein Stuff. Und es ist aber super schön, genau wie Spaced ist auch so eine Band, die Micha mir gezeigt hat, die auch auf der Liste ist, die ich vorher auch noch nicht kannte, so. Und ja, ich kann das nur irgendwie wiedergeben, so, ne? Diese ganze Subkultur, das ist einfach eine riesengroße Bubble. Es ist so divers und so vielseitig und so bereichernd, dass einfach immer geiler Input ist und geile Passion und Aggression.
1: Was ich ganz spannend finde, ist, dass die Songs, die du mitbringst, die haben alle mindestens 4 Minuten, wenn nicht sogar 5. Und deine sind eher so im 2 Minuten.
2: Ja, aber tatsächlich hast du jetzt auch genau die rausgepickt, die von mir sind. Ich glaube, fast alle anderen sind von den anderen irgendwie.
1: Hör mal, das ist Intuition.
2: Ja,
1: ich habe so viele Interviews im Radio
2: Geschmack
1: geführt.
2: Auf jeden Fall.
3: Um kurz
2: zu Converge noch was zu sagen. Also Converge ist für mich, ich weiß nicht, wann ich die kennengelernt habe. Also es ist schon ein bisschen her. Aber das ist so eine Band, die kann ich nur in bestimmten Phasen hören. So, das ist, wenn ich irgendwie runterkommen muss, dann mache ich mir die an und lasse so dieses Chaos irgendwie auf mich wirken. Und das finde ich so richtig, richtig krass, was das mit einem macht. So, also einfach so dieses, ich finde, das Schlagzeug ist irgendwie crazy. So, dann diese Gitarren dazu, die teilweise irgendwie nur so einen Lärm machen. Und dann halt auch der Gesang dazu, heftig. Also, für mich eine richtig, richtig geile Band. Converge, mega gut. Jane Doe, das beste Album von denen.
1: Okay, Lars hat schon einen Namen in den Ring geworfen. Das wollen wir direkt hinterher spielen, weil es auch nur 2 Minuten ist. Es geht um Spaced und der Song heißt Cosmic Roof. Näheres dazu später.

0: So. Space
1: ist jetzt die Schnittmengenband, oder Witz?
2: Würde ich schon sagen.
3: Ich denke immer, es werden immer noch meine Threads oder die Ramones. Argument
2: zu classy.
3: Ja, doch, im Space. Grunde ist es doch eine Suppe. Also, ne? Und das ist überhaupt nicht negativ gemeint, weil es überschneidet sich so viel. Und ich finde, diese ganzen Subgenres, die es früher gab, zwischen Punk, Hardcore-Punk, Ska, Reggae und dieser ganze Stuff und Hardcore, es hat sich alles vermischt und das ist auch gut so, weil es immer eine diverse Szene ist. Und das hört man, glaube ich, auch bei neueren Bands gerade sehr raus.
0: Na, jetzt ganz oberflächlich betrachtet, kommt Space an eure Musik natürlich nicht zuletzt aufgrund der Sängerin am nächsten ran.
3: Ja, wobei der Sound an sich ja sehr Synthie ist, irgendwie, finde ich, ne? So gleich, so, ja. Aber das ist halt auch echt cool. Es ist auch halt relativ minimalistisch. Ich glaube, so spielen wir ja auch, wie wir
2: sagen, ja, wir sind
3: from Minimalism to the Max.
2: Sind alles Puristen.
3: So drei Chords reichen meistens so, wenn du so in einer anderen Reihenfolge spielst, aber ja.
0: Cool.
3: Ja, aber andererseits, man transportiert Energy, so darauf kommt es an, Energy. So.
1: Ja, aber was mir schon auffällt im Unterschied zu früher ist, dass ich das Gefühl habe, die Bands geben sich schon mehr Mühe auch, dass es funktioniert. Also dass es, ne, dass es tight ist, dass sie zusammenspielen, dass auf jeden Fall ein Sound rüberkommt, der auch identifizierbar ist als Musik. Also ich kann mich an Zeiten erinnern, da war das nicht zwingend der Fall. Konnte man auch unangenehme akustische Überraschungen erleben, wenn man auf ein Konzert gegangen ist und kannte die Band nicht, die da auf dem Zettel stand. Ne, was weiß ich, Teppichklopfer oder sonst irgendwie irgendein random Name aus der Deutschpunk.
0: Zwei kotzende Hunde.
1: Was?
0: Kann man sich so nennen, ne?
1: Ja,
0: fürchte. Ja. Habe ich jetzt nur ausgedacht.
1: Ist ein Insider-Witz. Okay. Aber den verraten wir heute nicht.
2: Wir lachen trotzdem.
1: Aber alles spielt ein bisschen tighter. Alles legt ein bisschen doch mehr Wert auf Musikalität, habe ich das Gefühl. Oder findet ihr nicht? Ist es noch, hat es denselben Amateur-Charme wie früher?
3: Nö, also wenn es Konsumverhalten betrifft, so was so Records angeht, irgendwie, man muss das ja irgendwie selber mal vorstellen, so man switcht ja weiter, wenn es irgendwie scheiße klingt. Es sei denn, man weiß, dass eine Band irgendwie aus den 80ern ist und es ist ein Bootleg oder so, oder man hört rein, dann macht man das ja bewusst, aber ich glaube schon, dass das so eine harte Mischung ist irgendwie. Also es kommt immer so drauf an, wie ein Sound abgemischt ist und so, finde ich.
0: Wie oft übt ihr denn?
2: Wir versuchen es einmal in der Woche.
3: Ja.
2: Also,
0: das doch, ist wir wollen mehr schon, wie manch andere.
2: Genau, wir wollen schon da irgendwie eine Regelmäßigkeit drin haben. Klappt mal mehr, mal weniger. Ne, wir haben alle irgendwie ein stressiges Privatleben auch und müssen das dann halt irgendwie alles unter einem Hut bekommen. Aber so unser Montagabend, der steht eigentlich schon.
3: Ja. Jo.
1: Was ein Glück, dass wir donnerstags senden und nicht montags, ne?
0: Das habe ich schon häufiger gehört, dass der Montag bei vielen Bands der Probetag ist, weil alle anderen Tage belegt sind.
1: Okay.
0: Und da ist ja auch in der Regel nichts, wo man sonst hingehen müsste.
3: Oder weil man arbeitslos ist.
1: Montags. Also im Fitnessstudio hieß es immer, Montag ist der Tag fürs Bankdrücken.
0: Mhm.
1: Ja, Montag ist Benchpress Day. Deswegen stehen dann auch immer alle Schlange vor der Hantelbank.
3: Oder wie Rio Reiser schon sagte hier, das Wort zum Montag, mach mal blau.
0: Genau, Rio Reiser, stimmt. War nicht heute der Todestag?
1: Heute ist Todestag, genau. Ja. 40. Da glaube ich sogar. Also
0: nein, das bist schon wieder falsch, du mit deinen 40 Jahren. Es ist nicht alles 40 Jahre her.
1: Ich finde, das geht einem so locker von der Zeit.
0: Ja.
1: Und das hast du jetzt mal gesagt, bestimmt 40 Jahre her.
0: Ja, bei dir. Gut, mit einem Blick auf die Uhr würde ich mal sagen, hören wir noch was von unseren Gästen.
2: Mhm. Voll gern.
0: Und zwar den Song
1: Amnesty.
0: Amnesty.
1: Drück mal drauf.
0: Mach ich.

0: Yeah, das waren Pretzelbites nochmal.
1: Habt ihr nochmal ordentlich die Bude aufgemischt hier?
0: Aber hallo. Also, wer zugehört hat und in Köln wohnt oder auch nicht, nächste Gelegenheit war nochmal wann?
2: 22.09. in den Garagen.
0: Mit The Accused.
2: Und
3: Und
2: Ohr.
3: Ohr.
0: Und Ohr, stimmt.
3: Yes.
1: Wir werden auf jeden Fall davor noch senden und dann spielen wir auch nochmal was von euch und von The Accused und auch von Ohr. So,
2: Oh. Fett.
0: Von allen dreien zusammen.
1: Ja.
3: Dankeschön, dass wir hier sein durften. One scene, one family. Dankeschön.
1: Ja, vielen Dank, dass ihr hier wart. Hat Spaß gemacht.
2: Mega.
0: Und dass ihr nicht im Urlaub wart. Ich bin extra von den Alpen hinabgestiegen
2: Ja,
0: hier.
2: vielen Dank.
3: Oh, wir hätten dich auch hergetragen.
1: So, bis auf die nächsten 40 Jahre, sage ich mal. Wir hören uns wieder am 17. September. Macht's gut und schönen Abend noch. Bis bald. Jetzt kommt irgendwas anderes, ne? Egal. Tschüss.
0: Wiederhören.
2: Tschüss.
0: Für Tee.
3: Wieder.
4: Das hier ist
0: Radio jetzt noch einfach 64, eine Sekunde anspielen können.
2: Ja.
0: Nee, ist aber gut. Nee. Machen wir nächstes Mal.
2: Geil, vielen
3: Dank. Dankeschön.